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17: Ich bin Stefan Mack. Jürgen Klopp hat mit der deutschen Fußballnationalmannschaft heute nicht in die Erfolgsspur gefunden. Eine Woche nach dem 0:1 in Augsburg gegen Griechenland reichte es im Rückspiel in Thessaloniki nur zu einem torlosen Unentschieden. Klopp zeigte sich danach bei RTL trotzdem zufrieden.
18: Ich bin sehr, sehr, sehr angetan von der Mannschaft, von der Art und Weise, wie wir es gemacht haben. Und hat mich tendenziell eher überrascht, als dass ich jetzt hier enttäuscht stehen würde.
17: In 4 Spielen unter Klopp gab es in der Nations League damit 5 Punkte. Bundeskanzler Merz hat bei einem Besuch in Kiew der Ukraine weitere Unterstützung zugesichert und Russland aufgefordert, den Krieg zu beenden. Trotz Drohungen aus Moskau reiste Merz mit einer großen Regierungs- und Wirtschaftsdelegation an und kündigte umfangreiche Hilfe an. Tausende Abfangdrohnen, Investitionen in weitreichende Waffen sowie zusätzliche Mittel für zerstörte Kraftwerke. Die Unterstützung für die Ukraine sei auch im deutschen Eigeninteresse, so Merz. Die Präsidentenwahl in Brasilien wird sich in einer Stichwahl zwischen dem linken Amtsinhaber Lula da Silva und dem rechten Senator Bolsonaro entscheiden. Nach Auszählung von 97% der Stimmen kam Lula laut vorläufigen Angaben der Wahlbehörde auf rund 44,6%, sein rechter Rivale auf 47,4%. Beide verfehlten damit die erforderliche absolute Mehrheit. Heftige Unwetter haben in Spanien mindestens 3 Menschen das Leben gekostet. Vor allem rund um Barcelona und in Katalonien fielen stellenweise über 200 Liter Regen pro Quadratmeter. Straßen, Keller und Erdgeschosse standen unter Wasser. Bäume stürzten um und Flüsse traten über die Ufer. Die Feuerwehr in Katalonien verzeichnete mehr als 1000 Notrufe. In anderen Regionen wie Kastilien-La Mancha und dem Baskenland kam es ebenfalls zu schweren Überschwemmungen. Rallye-Autos fegen wieder über die Schotterpisten um Boxberg. Vom 5. bis zum 7. November wird in der Oberlausitz die internationale ADMV Lausitz Rallye ausgetragen. Diesmal steht das Meisterschaftsfinale an. Knut Michael Kunot.
19: Neu ist, Start und Ziel sowie der Servicepark ziehen ins Zentrum von Boxberg. Der Servicepark befindet sich auf dem ehemaligen Busbahnhof an der B156 nahe dem Kraftwerk. Erstmals gibt es auch eine eigene App mit aktuellen Informationen rund um die Rallye. Die Nennfrist läuft noch bis Ende Oktober. Das Ticket für das gesamte Rennwochenende kostet 36 € und kann ab sofort erworben werden.
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20: Diese Nacht teils Sterne klar, stellenweise mit Nebel bei Tiefstwerten zwischen 9 und 4 Grad. Ja, heute nach Nebelauflösung meist sonnig bei 18 bis 22 Grad. Der Dienstag und Mittwoch überwiegend freundlich und mild bis 23 Grad.
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13: Ich bin Stefan Mack. Keine Tore in Thessaloniki. Die Fußballnationalmannschaften von Griechenland und Deutschland haben sich am Abend 0:0 unentschieden getrennt. Deutschland erzielte zwar in der ersten Hälfte ein Tor, das wurde aber wegen Handspiels vom Videoschiri aberkannt. Ansonsten war Deutschland überlegen, konnte das aber nicht in Tore umsetzen. Bundestrainer Klopp war trotzdem zufrieden.
14: Die Jungs haben ein unglaubliches Fußballspiel gemacht, das in allen Bereichen top war, richtig top, außer dass wir unsere Chancen keine Tore gemacht haben.
13: In 4 Spielen unter Klopp holte das Team damit 5 Punkte. In Sachsen hat sich die Zahl der Metzgereien innerhalb der letzten 10 Jahre drastisch verringert. Vor allem fehlende Nachfolger und stark gestiegene Kosten machen den verbleibenden Betrieben zu schaffen. Luise Lippert.
15: Innerhalb von 10 Jahren ist die Zahl der Betriebe von rund 440 auf knapp 290 gesunken. Laut Landesinnungsverband kämpfen die Inhaber vor allem mit dem Mangel an Fachkräften und fehlenden Nachfolgern für ihre Geschäfte. Besonders problematisch ist die Situation auf dem Ausbildungsmarkt. Bis August wurden im Freistaat etwa 90 Lehrstellen für Fleischer gemeldet, wovon mehr als ein Drittel noch unbesetzt waren. Hinzu kommen massiv gestiegene Kosten, insbesondere für Energie und Rindfleisch.
13: Und plötzlich steckte Bauschaum im Auspuff von hunderten Autos. Wegen einer solchen Angriffsreihe in 4 Bundesländern stehen ab heute in Ulm 3 junge Männer und eine Frau vor Gericht. Hinter der Sachbeschädigung steckt aus Sicht der Ermittler ein Versuch der Einflussnahme auf die letzte Bundestagswahl. Ursula Winkler berichtet.
16: Hunderte Autos in Baden-Württemberg, Bayern, Berlin und Brandenburg hatten vor der letzten Bundestagswahl plötzlich verstopfte Auspuffanlagen. Erst hatten Ermittler Klimaaktivisten im Visier, aber inzwischen geht die Anklage davon aus, dass die 4 als Wegwerfagenten angestiftet wurden, um das Wahlverhalten zu beeinflussen. Einer der Angeklagten soll gestanden haben, der Drahtzieher lebe in Russland.
13: Fast die Hälfte der Deutschen hält Angela Merkel für besser geeignet, die aktuellen Probleme zu lösen, als den heutigen Bundeskanzler Merz. In einer YouGov-Umfrage sagten 48%, Merkel wäre besser. 29% sehen sie gleich gut oder schlecht, nur 8% halten sie für weniger geeignet. Der Rest ist unschlüssig. Die neue E-Auto-Prämie ist aus Sicht der Bundesregierung gut angelaufen. Nach Angaben von Bundesumweltminister Schneider wurden seit Mai bereits 100.000 Anträge ausgezahlt. Besonders profitieren demnach Haushalte mit kleinerem und mittlerem Einkommen. Je nach Fahrzeug und Einkommenslage gibt es einen staatlichen Zuschuss von bis zu 6.000 Euro.
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17: Diese Nacht teilt Sterne klar, stellenweise mit Nebel bei Tiefstwerten zwischen 9 und 4 Grad. Ja, heute nach Nebelauflösung meist sonnig bei 18 bis 22 Grad. Der Dienstag und Mittwoch überwiegend freundlich und mild bis 23 Grad.
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15: Ich bin Stefan Mack. Guten Morgen. Die deutsche Fußballnationalmannschaft und Griechenland haben sich am Abend ein torloses Unentschieden geliefert. Deutschland war im Rückspiel zwar überlegen, schaffte es aber nicht, ein Tor zu erzielen. Eines wurde wegen Handspiels aberkannt. Die Bilanz von Neutrainer Jürgen Klopp, 5 Punkte aus 4 Spielen. Bei RTL zog er Bilanz.
16: Wir wollen ja was verändern, wir wollen was anschieben und das habe ich auf jeden Fall gesehen. Und das wird die Basis sein und jeder, der bereit ist, diese Art Fußball zu spielen, ist die Tür sperrangelweit offen.
15: Bundeskanzler Merz hat bei einem Besuch in Kiew der Ukraine weitere Unterstützung zugesichert und Russland aufgefordert, den Krieg zu beenden. Trotz Drohungen aus Moskau reiste Merz mit einer großen Regierungs- und Wirtschaftsdelegation an und kündigte umfangreiche Hilfe an. Tausende Abfangdrohnen, Investitionen in weitreichende Waffen sowie zusätzliche Mittel für zerstörte Kraftwerke. Die Unterstützung für die Ukraine sei auch im deutschen Eigeninteresse, so Merz. Die Präsidentenwahl in Brasilien wird sich in einer Stichwahl zwischen dem linken Amtsinhaber Lula da Silva und dem rechten Senator Bolsonaro entscheiden. Nach Auszählung von 97% der Stimmen kam Lula laut vorläufigen Angaben der Wahlbehörde auf rund 44,6%, sein rechter Rivale auf 47,4%. Beide verfehlten damit die erforderliche absolute Mehrheit. Heftige Unwetter haben in Spanien mindestens 3 Menschen das Leben gekostet. Vor allem rund um Barcelona und in Katalonien fielen stellenweise über 200 Liter Regen pro Quadratmeter. Straßen, Keller und Erdgeschosse standen unter Wasser. Bäume stürzten um und Flüsse traten über die Ufer. Die Feuerwehr in Katalonien verzeichnete mehr als 1000 Notrufe. In anderen Regionen wie Kastilien-La Mancha und dem Baskenland kam es ebenfalls zu schweren Überschwemmungen. Rallye-Autos fegen wieder über die Schotterpisten um Boxberg. Vom 5. bis zum 7. November wird in der Oberlausitz die internationale ADMV Lausitz Rallye ausgetragen. Diesmal steht das Meisterschaftsfinale an. Knut Michael Kunot.
17: Neu ist, Start und Ziel sowie der Servicepark ziehen ins Zentrum von Boxberg. Der Servicepark befindet sich auf dem ehemaligen Busbahnhof an der B156 nahe dem Kraftwerk. Erstmals gibt es auch eine eigene App mit aktuellen Informationen rund um die Rallye. Die Nennfrist läuft noch bis Ende Oktober. Das Ticket für das gesamte Rennwochenende kostet 36 € und kann ab sofort erworben werden.
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1: So, dann mal einen wunderschönen guten Morgen. Willkommen in der neuen Woche, Montag. Und das Wetter, Miri, das wird nochmal recht schön, oder?
18: Das Wetter, ja, das sieht sehr gut aus. Ich muss mich, ja, entschuldige, ja, auch erstmal fassen. Heute Vormittag, und das ist auffällig, ist es eben hier und da neblig, stellenweise sehr neblig, mit sehr geringen Sichtweiten. Also unbedingt vorsichtig fahren, wenn Sie heute früh mit Straßen auf ein Auto unterwegs sind. Nee, umgekehrt. Morgen auch nochmal ziemlich sonnig. Und die Temperaturen auch über 20 Grad. Hm. Am Mittwoch wird es dann so ein kleines bisschen bewölkter.
1: Okay, auf den Straßen ist noch alles soweit entspannt.
18: Naja, nee, kann man jetzt so nicht sagen. Wir haben doch schon einiges, und zwar A72 Zwickau Richtung Chemnitz, Abfahrt Chemnitz Süd. Da liegt ein großes totes Tier in der Mitte der Fahrbahn, also bitte unbedingt vorsichtig fahren. Dann haben wir noch ein liegen gebliebenes Auto auf der A72 Chemnitz Richtung Zwickau in der Abfahrt Chemnitz-Rottluff. Deswegen ist die Abfahrt dort gesperrt, soweit ich das überblicken kann. Und einen Blitzer haben wir auch gemeldet von Matthias, und zwar in Zwickau auf der Glückaufbrücke, bevor man in die Udestraße abbiegt.
1: Okay, falls Sie irgendwo schon was sehen sollten, dann rufen Sie gerne an. Wir sind ja jetzt da, und zwar kostenlos die 03x800 und die 4.
18: Genau.
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1: Einen schönen guten Morgen und willkommen in der neuen Woche.
19: Ich freue mich schon so krass drauf. Ich glaube, wir werden auf jeden Fall eine lustige Zeit haben.
1: Ja, glaube ich auch. Miri ist ja auch mit am Start.
18: Ja, ich freue mich, ich vertrete Christine noch
1: mit. Ja, richtig. Christine ist ja schon in den Herbstferien.
18: Ja, es sei ihr gegönnt. Unbedingt. Ist in Vietnam.
1: Also, jetzt erstmal einen guten Start. Und ja, es ist 6 Minuten vor 5. Auf geht's.
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0: Moment mal, Gedanken zum Tag mit Michaela Stahl.
1: Neulich war ich mal wieder in unserer Stadt unterwegs und wie so oft sah ich Menschen am Straßenrand sitzen, die um Geld baten. Viele schauten kurz hin, viele gingen vorbei und hin und wieder spendierte jemand ein paar Geldmünzen. Oft hängt ja der Gedanke in der Luft, ich kann doch nicht jedem etwas geben. Und das stimmt auch. Wir können nicht alle Probleme oder jede Not lösen. Und oft wissen wir auch nicht, was für eine Geschichte hinter einer Situation steckt. Die Frage lautet an dieser Stelle eher, sehe ich den anderen überhaupt? Auch zu Jesus' Zeit mussten viele Menschen betteln. Und im Matthäusevangelium spricht Jesus, wenn du Almosen gibst, soll deine linke Hand nicht wissen, was deine rechte tut. Jesus ging es nicht um eine große Show oder das andere sehen, wie großzügig er war. Es ging nicht um Anerkennung, es ging um etwas viel Tieferes. Es ging um ein Herz, das bereit ist, zu teilen. Und so geht's nicht immer nur um den Menschen auf der Straße. Wir können auch einem Nachbarn oder Kollegen die Hand reichen, wenn wir merken, es geht ihm nicht gut. Oder, das ist mir auch passiert, ein kleiner Junge stand an der Kasse, das Geld reichte nicht. Klar ist das nicht mein Problem. Und dennoch habe ich ausgeholfen. Es geht darum zu erkennen, was wir haben und was dem anderen fehlt. Almosen sind nicht nur Geldscheine. Manchmal geben wir Münzen, manchmal Zeit und manchmal Aufmerksamkeit. Und dann sehen wir den anderen wirklich.
0: 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Ein Service der katholischen Kirche in Sachsen.

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1: Mit Luise Lippert einen schönen guten Morgen. Uni-Forschern aus Cottbus ist offenbar ein Durchbruch in der Krebsforschung bei Kindern gelungen. Das Team um Professorin Julia von Malzahn hat einen Weg entdeckt, bösartige Tumorzellen gezielt in harmlose Muskelzellen zu verwandeln. Der Bundesgerichtshof hat das Mordurteil gegen einen Verkäufer aus Weißwasser bestätigt. Der 35-Jährige hatte den Cousin seiner damaligen Verlobten mit einem Springmesser erstochen. Die S-135 in Groß-Schönau wird erneuert. Es handelt sich um einen rund 800 Meter langen Abschnitt zwischen Kreisverkehr, Hauptstraße und Abzweig Jonsdorf. Die Senftenberger Innenstadt wird zur begehbaren Galerie. Unter dem Motto »Eine Ausstellung, drei Räume« wird ab heute ein außergewöhnliches Kulturprojekt gezeigt mit 21 Porträtbannern. Und die deutsche Fußballnationalmannschaft und Griechenland haben sich am Abend ein torloses Unentschieden geliefert. Deutschland war im Rückspiel zwar überlegen, schaffte es aber nicht, ein Tor zu erzielen.
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3: So, einen wunderschönen Start in die neue Woche. Einen wunderschönen Montag für alle Kids. Ja, eine Woche noch, dann sind Ferien. Die Temperaturen heute, die gehen auf 20 Grad rauf. Alles in allem wird es ein sehr angenehmer Tag. Die Sonne zeigt sich immer mal. Und morgen der Tag sieht ebenfalls noch ziemlich gut aus mit viel Sonnenschein und 22, 23 Grad. Die Höchstwerte am Mittwoch zieht sich so ein bisschen zu, da wird es wohl eher ein bisschen bedeckter bleiben. Die Temperaturen bleiben aber weiter angenehm und auf den Straßen, da haben wir momentan noch nichts, da ist alles noch ruhig. Aber Sie vielleicht, Sie wollen vielleicht irgendwas weitergeben, dann rufen Sie schnell an, am besten 03 mal 800 und die 4 ist die Nummer.
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5: Also aufstehen.
6: Voll perfekt, ich bin dabei.
5: Ja, noch Zeit, 5:30 jetzt, also schönen guten Morgen.
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0: Ja, 4:06. Einen schönen Montagmorgen allerseits. Und so früh am Tag reden wir gleich mal über das, was gestern Abend passiert ist, nämlich Fußball. Es gab das Rückspiel in der Nations League, Deutschland gegen Griechenland. Es war am Ende ein mageres 0:0 Unentschieden. Warum Bundestrainer Jürgen Klopp trotzdem relativ zufrieden schien, da frage ich mal nach bei Florentin Oesterle, unser Sportexperte. Erzähl mal.
1: Ja, weil für Klopp offenbar vor allem die Leistung gestimmt hat. Deutschland war über weite Strecken klar überlegen, hat sich viele Chancen erarbeitet, nur eben wieder keine davon genutzt. Gerade in der ersten Halbzeit sah das schon richtig gut aus und vor allem Freiburgs Flügelspieler Derry Scherhand hat für richtig Wirbel gesorgt. Und auch deshalb klang Kloppo trotz des verpassten Siegs am RTL-Mikro entsprechend positiv.
2: Die Jungs haben ein unglaubliches Fußballspiel gemacht, das in allen Bereichen top war, richtig top, außer dass wir unsere Chancen keine Tore gemacht haben.
1: So also der Bundestrainer. Im Übrigen erzielte die DFB-Elf sogar einen Treffer, der nach Videobeweis dann aber wieder zurückgenommen wurde. Damit bleibt Deutschland gegen Griechenland in beiden Spielen ohne eigenes Tor und steht in der Nations League-Gruppe weiter nur auf Platz 3.
0: Okay, alles klar. Dankeschön, Florian. Jetzt 6:05. Schönen Montagmorgen allerseits.
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0: 9 Minuten nach 5:30.
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3: Einen wunderschönen guten Morgen und das wird ein sehr schöner Start in die neue Woche. Die Sonne zeigt sich öfter mal, nur ein paar lockere Wolken, die immer mal mitmischen. Die Temperaturen sind auch sehr angenehm, 19, 20 Grad. Aber Obacht, jetzt zum Tagesstart kann es noch ganz schön neblig sein, also schön vorsichtig fahren bitte. Und auf den Straßen haben wir noch nichts, das ist alles noch entspannt. Gute Fahrt, schönen Tag.
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2: Mit Luise Lippert einen schönen guten Morgen. Der Bundesgerichtshof hat das Mordurteil gegen einen Verkäufer aus Weißwasser bestätigt. Es ist damit rechtskräftig geworden. Der 35-Jährige hatte den Cousin seiner damaligen Verlobten mit einem Springmesser erstochen. Tatmotiv war Eifersucht. Das Landgericht Görlitz sah das Mordmerkmal der Heimtücke erfüllt und erkannte auf lebenslang an. Die S135 in Groß-Schönau wird erneuert. Es handelt sich um einen rund 800 Meter langen Abschnitt zwischen Kreisverkehr, Hauptstraße und Abzweig Jonsdorf. Wie das Landratsamt für Straßenbau und Verkehr mitteilte, wird die Asphaltdecke erneuert. Die Straße ist bis voraussichtlich Ende diesen Monats gesperrt. Kraftfahrer können eine Umleitung nutzen. Die Kosten von rund 250.000 Euro übernimmt das Land. Mit alten Liedern und neuen Stimmen will ein Kulturprojekt die Heimatgeschichte rund um die Königshainer Berge bei Görlitz wieder lebendig machen. Unter dem Motto »Das sind unsere Lieder« verbindet die zweijährige Initiative lokale Geschichte, Musik und persönliche Erinnerungen der Menschen vor Ort. Knut Michael Kunert berichtet.
3: Hinter dem Projekt stehen die Gemeinde Vierkirchen, der Königshainer Heimatverein, die Kirchgemeinde sowie die Kapelle Bagatelle. Gefördert wird das Vorhaben über das europäische Liederprogramm für den ländlichen Raum. Den offiziellen Startschuss gibt das Projektteam heute Vormittag.
2: Die deutsche Fußballnationalmannschaft und Griechenland haben sich am Abend ein torloses Unentschieden geliefert. Deutschland war im Rückspiel zwar überlegen, schaffte es aber nicht, ein Tor zu erzielen. Eines wurde wegen Handspiels aberkannt. Die Bilanz von Neutrainer Jürgen Klopp: 5 Punkte aus 4 Spielen. Bei RTL zog er Bilanz.
4: Wir wollen ja was verändern, wir wollen was anschieben. Und das habe ich auf jeden Fall gesehen. Und das wird die Basis sein. Und jeder, der bereit ist, diese Art Fußball zu spielen, ist die Tür sperrangelweit offen.
2: Bundeskanzler Merz hat bei einem Besuch in Kiew der Ukraine weitere Unterstützung zugesichert und Russland aufgefordert, den Krieg zu beenden. Einzelheiten von Stefan Mack.
5: Trotz Drohungen aus Moskau reiste Merz mit einer großen Regierungs- und Wirtschaftsdelegation an und kündigte umfangreiche Hilfe an. Tausende Abfangdrohnen, Investitionen in weitreichende Waffen sowie zusätzliche Mittel für zerstörte Kraftwerke.
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7: Einen schönen guten Morgen und herzlich willkommen zum 5. Oktober, Internationaler Tag der Architektur, Weltseifenblasentag, Weltlehrertag und der Mach-etwas-Nettes-Tag. Und das hat sich die Sonne auch gedacht. Die kommt nämlich öfter mal raus heute. Also es wird ein ziemlich schöner Wochenstart mit Höchstwerten so um die 20 Grad, 19, 20 Grad. Morgen der Tag wird auch nochmal sehr hübsch mit viel Sonnenschein und es wird sogar noch ein Stückchen wärmer, 22, 23 Grad die Höchstwerte. Am Mittwoch vielleicht ein paar Wolken, die immer mal mitmischen, grundsätzlich aber auch schön. Donnerstag dann eher so ein bisschen durchwachsen. Und auf den Straßen haben wir noch nichts, keine Staus und Blitzer. Gute Fahrt, einen schönen Montag.
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9: Das ist wie so ein High, dann denkst du, ja, ja, geil, das ist toll.
10: Dann kann es ja losgehen. So, die Miri ist auch mit am Start, außerdem unser Team aus der Nachrichtenredaktion und wir alle zusammen wünschen Ihnen eine schöne neue Woche, einen schönen Montag. Es ist jetzt 6:06.
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0: So, kurze Unterbrechung. Wir haben eine wichtige Meldung von den Straßen, Miri.
1: Ja, leider ist ein schwerer Unfall passiert auf der A4, Chemnitz Richtung Dresden, kurz vor der Abfahrt 7 Lehen mit mehreren Fahrzeugen gleich. Da liegen Fahrzeugteile überall verstreut und die Unfallstelle ist noch ungesichert. Also ist noch keine Polizei, noch keine Rettungskräfte vor Ort. Denken Sie bitte dort unbedingt an die Rettungsgasse. Ganz wichtig. A4, Chemnitz Richtung Dresden, kurz vor der Abfahrt 7 Lehen.
0: Ja, danke schön, Miri. Schön aufpassen, noch bitte.
1: Genau.

0: So, wir unterbrechen mal ganz kurz, weil das sieht jetzt doch ziemlich dramatisch aus auf der A4. Da gab es einen schweren Unfall. Miri, nochmal ganz kurz mit dem aktuellen Stand, bitte.
1: Ja, dramatisch ist das richtige Wort. A4, Chemnitz Richtung Dresden, kurz vor der Abfahrt Siebenlehn hat es da gekracht. Gleich mehrere Fahrzeuge. Die Fahrzeugteile liegen über die gesamte Fahrbahn verstreut. Unfallkräfte, also Rettungskräfte, Polizei ist noch nicht vor Ort. Also da unbedingt an die Rettungsgasse denken. Es gibt auch tatsächlich Leute, die da durch die Unfallstelle noch durchfahren. Unverständlich, aber naja. Also A4, Chemnitz Richtung Dresden, kurz vor der Abfahrt Siebenlehn. Ein schwerer Unfall mit mehreren Fahrzeugen. Das wird definitiv eine Vollsperrung werden. Also wenn Sie noch können, dann schnell abfahren vorher.
0: Okay, und schön aufpassen dort. Dankeschön, Miri.

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2: Welcher Tag ist heute?
1: Montag.
2: Montag?
1: Ja.
2: Oh, Montag. Ich lieb den Montag, weil ich ihn so mag. Ich schaffe alles, das fällt mir nicht schwer. Bin fit wie ein Turnschuh und freu mich sehr. Mein Montag.

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1: Ja, schönen guten Morgen. Es ist 6:11. Herzlich willkommen in der neuen Woche. Montag, der... Gott, was haben wir denn heute? Ich bin völlig verpeilt.
2: Fünfte.
1: Der fünfte?
2: Mhm.
1: Was, der fünfte, fünfte?
2: Nee. Der fünfte, zehnte Mensch.
1: Ja, 5. Oktober, richtig. Und ja, der Montag nach dem Feiertagswochenende. Ich hoffe, alle konnten das genießen. Eine besonders hier im Team, nämlich unsere Christine. Die ist in Vietnam und hat schon mal vorgezogene Herbstferien. Wir ziehen dann nächste Woche nach, oder? Tim, seid ihr auch irgendwo?
3: Ja, nächste Woche ist auch, genau, aber wir bleiben hier.
1: Ja, wir sind am Berti.
3: Ja, ist schön.
1: Ist schön. Wünschen wir uns mal noch ein bisschen schönes Wetter. Also, das heißt, um jetzt alte Traditionen nicht zu vernachlässigen, Christine ist nicht hier, nö, dafür ist die Miri da.
2: Ja, guten Morgen.
1: Der Tim ist da.
3: Guten Morgen.
1: Der Joschi ist da. Ja, sie sind da. Und das heißt, wir können anfangen.
2: Ja, bisschen stressig heute Morgen durch den Unfall, ne? Also das ist wirklich, da hat es schon mächtige Kracht auf der A4. Das
1: A4, blöd. Siebenlehen, ja?
2: Ja, kurz Richtung. Vor Siebenlehen, mehrere Autos gleich. Und da wird es eine Vollsperrung geben. Also, wenn Sie da unterwegs sind, dann unbedingt an die Rettungsgasse denken. Das ist ganz wichtig.
1: Was passiert überhaupt so viel? Man guckt jetzt am Wochenende, was da alles so an Unfällen, Mensch, fahrt vorsichtig, passt auf, wir brauchen jeden Hörer.
2: Genau, aber ich muss mal loben, es gibt doch einige, die mir geschrieben haben, die gesagt haben, sie sind sofort als Ersthelfer hingegangen und haben geguckt, ob alles in Ordnung ist und versorgen da die Verletzten, also das ist toll. Sehr gut,
1: aber
2: vielen
1: nicht
2: Dank.
1: Schreiben, sondern machen.
3: Ja. Ich wollte gerade sagen, ich hätte, glaube ich, nicht die Zeit,
1: ja, so, ich war jetzt grad
3: Radio zu schreiben.
1: Naja, doch, aber wir haben ja eine sehr enge Kommunikation, da ist ja schon okay.
2: Ja, so, schnell, Standleitung.
1: Deswegen, damit Miri weiter kommunizieren kann, jetzt ganz schnell die Kaffeefrage zum Starten der neuen Woche, weil Miri spielt ja für die Christine in dieser Woche. Das heißt, wir sind jetzt keine Partner, keine Freunde mehr, Miri, nichts mit Joker, sondern jetzt geht's hier knallhart um Punkte. Wie steht's aktuell? Warte, muss ich mal gucken. 20-18 für das Team André. So,
3: genau.
1: Na, mal sehen.
3: Tim. Ja, heute ist Weltseifenblasentag.
1: Ach du.
3: Welcher Teil der Seifenblase geht meist zuerst kaputt und bringt diese dann zum Platzen? A. Der obere Teil. B. Der rechte Teil. Oder C. Der linke Teil.
2: Mit Seifenblasen kennen wir uns aus, oder? Seit der Hochzeit.
1: Ja, stimmt. Da gab es ganz viele. Also oben, rechts oder links. Ja.
3: Genau.
1: So, Miri darf zuerst.
2: Also ich, rechts, links, ist eigentlich doch wurscht, ne? Also, es gibt's nicht noch eine andere, wo kein Anhänger ist wurscht. Dann oben.
1: Du sagst oben. Ah, so eine Seifenblase. Warte, ich versuch's mal gerade vorzustellen. Die hat doch eher einen Linksdrall. Doch, ich glaube, eine Seifenblase ist eher links orientiert. Ja, das heißt, man könnte auch sagen, das Herz einer Seifenblase schlägt links. Und deswegen glaube ich, dass sie da auch am empfindlichsten ist und deswegen platzt eine Seifenblase in der Regel zuerst links.
2: Ja, dann lacht die auch immer so. Ne?
1: Genau.
2: So.
1: Okay. Also ich sage links, Miri sagt oben.
2: Ja.
1: Was ist richtig? Wahrscheinlich rechts.
3: Und die Seifenblase geht meist zuerst kaputt. Oben.
2: Jawohl!
1: Ja!
3: Ja!
2: Okay. Christine, ich habe es geschafft.
1: Das heißt, Punkt für das Team Christine und Miri.
3: Genau.
1: Und ihr holt auf 20-19. Aber wer beschäftigt sich denn mit solchen Sachen, Tim?
3: Naja, die Physik. Also das ist die Schwerkraft einfach. Ja, das Wasser aus der Seifenblase, das läuft dann langsam nach unten. Oben wird die Wand immer dünner der Seifenblase und dort kollabiert sie dann meist zuerst.
1: Okay, alles klar. Haben wir wieder was gelernt. Das heißt, ich mache jetzt mal Kaffee für alle zum Start in den Tag. Ihr habt es so gewollt.
2: Das kann was werden.
1: Und dann Ihnen und euch auch einen guten Montagmorgen. 6.15 Uhr. 7:15 ist es.
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1: Klausel. Das war ein
3: Verlierer.
1: Hier geht's weiter mit Anastasia.

0: 6:18, 12 Minuten vor halb sieben, schönen guten Morgen. Nach zwei Wochen ist gestern das Münchner Oktoberfest zu Ende gegangen mit neuem Besucherrekord. Fast 7,5 Millionen Menschen haben die Wiesn besucht, so viele wie noch nie. Ja, und was heute sonst noch wichtig ist und wichtig wird, das erfahren Sie auch gleich bei uns in den Nachrichten.
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15: Mit Luise Lippert einen schönen guten Morgen. Der Bundesgerichtshof hat das Mordurteil gegen einen Verkäufer aus Weißwasser bestätigt. Der 35-Jährige hatte den Cousin seiner damaligen Verlobten mit einem Springmesser erstochen. Uniforschern aus Cottbus ist offenbar ein Durchbruch in der Krebsforschung bei Kindern gelungen. Das Team um Professorin Julia von Maltzahn hat einen Weg entdeckt, bösartige Tumorzellen gezielt in harmlose Muskelzellen zu verwandeln. Mit alten Liedern und neuen Stimmen will ein Kulturprojekt die Heimatgeschichte rund um die Königshainer Berge bei Görlitz wieder lebendig machen. Das Motto: Das sind unsere Lieder. Der Sportclub Hoyerswerda steht unter einem besonderen Stern, dem bronzenen Stern des Sports. Heute erhält der Verein die Auszeichnung. Und keine Tore gab's gestern in Thessaloniki. Die Fußballnationalmannschaften von Griechenland und Deutschland haben sich am Abend 0:0 unentschieden getrennt.
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16: Im Studio Florentin Oesterle, schönen guten Morgen.
2: Ja, die deutsche Fußballnationalmannschaft ist in der Nations League nicht über ein 0:0 gegen Griechenland hinausgekommen. Ein Treffer von Jonathan Burkhardt nach circa 30 Minuten wurde nach Videobeweis wegen eines Handspiels von Tom Bischoff aberkannt. Damit blieb die DFB-Elf auch im zweiten Spiel gegen Griechenland ohne eigenen Treffer. Nach 4 Spielen liegt Deutschland mit 5 Punkten nur auf Rang 3 in der Gruppe hinter den Niederlanden und Griechenland. Für Alexander Zverev war gestern bei den China Open im Viertelfinale Schluss. Deutschlands Tennisstar verlor gegen Novak Djokovic nach 3 Sätzen mit 6:4, 4:6 und 4:6. Für Djokovic war es bereits der 32. Sieg im 32. Match bei den China Open. Der Serbe hat bei diesem Turnier also noch nie ein Einzel verloren. Und wir blicken noch auf die Formel 1. Dort feierte Max Verstappen gestern seinen ersten Saisonsieg. Den Grand Prix in Malaysia gewann der Red Bull-Pilot vor Kimi Antonelli und Lewis Hamilton.
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11: Einen wunderschönen guten Morgen. Vielleicht waren Sie ja gestern auch auf dem Obst- und Winzerfest im Kloster St. Marienthal in Ostritz unterwegs. Dann sind die Äuglein vielleicht noch ganz klein jetzt um diese Zeit. Aber wach werden macht eigentlich Spaß, denn es wird ein schöner Tag bei uns in der Lausitz. 20 Grad die Höchstwerte, viel Sonnenschein. Morgen der Tag wird auch ein sehr schöner, ein sonniger Tag mit Höchstwerten um die 21 Grad. Auch am Mittwoch bleibt es noch sonnig und schön. Der Donnerstag wird dann ein bisschen wechselhafter. Und auf den Straßen, da haben wir noch nichts momentan. Momentan keine Staus und Blitzer, aber Sie vielleicht, Sie haben vielleicht schon irgendwas entdeckt, dann sagen Sie gerne Bescheid, 03x800 und die 4 ist die Nummer. Gute Fahrt.
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0: kann. Heute ist nämlich Welttag des Lehrers.
1: Ja, wollen wir mal schöne Grüße abschicken und ansonsten einen schönen Montagmorgen auch allen anderen. Es ist 6:54. Kommen Sie gut in die neue Woche.
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0: 4 nach halb 7.
1: So, ein paar Termine der Woche. Fassen wir jetzt mal zusammen und das macht die Miri, bitteschön.
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3: Einen wunderschönen Start in die neue Woche. Görlitz erinnert morgen an die friedliche Revolution 1989. Die neue Turnhalle an der Bautzner Allende-Oberschule hat auch Gestalt angenommen. Am Mittwoch ist dann Richtfest. Reisende in Görlitz müssen ganz, ganz tapfer sein. Ab Mittwoch wird der Bahnhof komplett für den Zugverkehr gesperrt. Und zwar bis zum 14. Oktober. Grund sind Bauarbeiten. Schienenersatzverkehr ist angesagt. Nacht der kreativen Köpfe am Samstag in Cottbus. 20 Unternehmen und Institutionen sind geöffnet. Und große Entscheidung in Bad Muskau. Am Sonntag kommt zur zweiten Runde der Bürgermeisterwahl. Jetzt erstmal einen guten Start in die neue Woche.
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0: 8:30.
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3: Guten Morgen. Ja, mit einem strahlenden Lächeln starten wir hoffentlich in die neue Woche. Das Wetter passt auf jeden Fall. Die Sonne kommt öfter mal raus. Die Temperaturen, die pegeln sich so ein bei 19, 20 Grad. Also auch ziemlich angenehm. Zum Tagesstart kann es nur ganz schön neblig sein stellenweise. Also schön vorsichtig fahren. Und auf den Straßen haben wir noch nichts momentan. Keine Staus und Blitzer.
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0: So, 6:41, 11 Minuten nach halb sieben. Einen schönen guten Morgen Ihnen und euch am Radio. Schönen guten Morgen unserem Chefmeteorologen, unserem Wetterwettermann Michael Klein.
1: Schönen guten Morgen.
0: Hallo. Zurück aus dem Wochenende, das hoffentlich schön war für dich.
1: Bei mir war es sehr schön, ja doch.
0: Ja, was habt ihr gemacht? Gab es ein Highlight?
1: Wir haben Freunde getroffen. Wir waren auf einer Hochzeit, auf einer sehr netten.
0: Ach, guck an, Freunde getroffen, Hochzeit. Jo.
1: Ja, also es war was los.
0: Was so alles reinpasst in ein Wochenende.
1: Was so reinpasst in ein Wochenende, ne?
0: Wahnsinn. Wetter war ein bisschen neblig hier und da.
1: Mhm.
0: Ja, geht das so weiter oder reißt es auf? Das ist wahrscheinlich schwer vorherzusagen, oder?
1: Ja, das war das Problem am Wochenende, ja. Dass dieser teilweise Nebel, teilweise Hochnebel entstanden ist und der sich dann wirklich fast durch den ganzen Tag gezogen hat.
0: Mhm.
1: Das ist nach wie vor eines der Probleme der Meteorologie, dass man es nämlich kaum vorhersagen kann, beziehungsweise dann auch nicht vorhersagen kann, wie schnell es sich auflöst. Für heute sieht es so aus, dass wir eher nicht den hohen, sondern den tiefen Nebel haben, in weiten Teilen Sachsens, nicht überall, aber doch weit verbreitet. Und die Chance ist aber heute etwas besser, dass der sich schneller auflöst. Und danach ist es dann wirklich sehr nett, sehr freundlich, sehr schön. So ein Sonne-Wolken-Mix, vielleicht noch ein paar hohe, dünne Wölkchen am Nachmittag, aber ansonsten alles nett, bei Temperaturen so um 20, vielleicht auch mal 21 Grad.
0: Okay, gab es da nicht mal eine Regel, weiß nicht, ob die immer stimmt, wenn sich der Hochnebel im Herbst nicht bis Mittag aufgelöst hat, dann wird es gar nichts mehr?
1: Ah, das ist nicht so eine richtige Regel, nee. Aber oft ist es so, dass dann, meistens ist es bis zum Mittag dann verschwunden, ansonsten reicht es in der Atmosphäre einfach nicht, das wirklich aufzulösen, aber das kann auch, das war jetzt zum Beispiel gestern aber auch so, dass es dann erst am Nachmittag ein bisschen besser aufging, also gestern wäre die Regel widerlegt worden.
0: Stimmt, stimmt. Wie geht's denn weiter?
1: Mit ganz freundlichem Wetter, weiterhin, ja, ich weiß gar nicht, wie man es nennen soll, Altweibersommer wäre es fast eigentlich noch, wenn es nicht schon zu spät wäre. Morgen mit Temperaturen so um 22 Grad, auch ganz viel Sonnenschein, Mittwoch kommen ein paar Wolken hereingezogen, dann mal von Süden her übrigens. Und am Donnerstag kommt der Wetterwechsel, auch in Form von kräftigerem Regen, kräftigem Wind, vielleicht sogar ein bisschen stürmisch. Und dann sind die Temperaturen am Donnerstag schon niedriger, wahrscheinlich so bei 15, 16 Grad. Und am Freitag wahrscheinlich maximal 12, 13 Grad.
0: Ach du Jemine.
1: Mhm, danach geht's wechselhafter weiter.
0: Dann kommt da wirklich der Herbst.
1: Ja, richtig.
0: Micha, damit wir in die Gänge kommen, du merkst es auch, wir sind noch ein bisschen müde, wir brauchen jetzt erstmal ein Käffchen. Ne?
1: Oh ja.
0: Wollen wir? Los, komm.
1: Ja, sehr gerne.

0: 13 vor 7. Schönen guten Morgen. Ja. Die deutsche Fußballnationalmannschaft hat sich gestern nicht unbedingt mit Ruhm bekleckert. 0-0 gegen Griechenland. Trotzdem sind alle irgendwie voll des Lobes. Ja, mehr zum Thema, warum das so ist und was sonst noch wichtig ist und wichtig wird, das erfahren Sie auch gleich bei uns in den Nachrichten.
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15: Mit Luise Lippert einen schönen guten Morgen. Uni-Forschern aus Cottbus ist offenbar ein Durchbruch in der Krebsforschung bei Kindern gelungen. Das Team um Professorin Julia von Malzern hat einen Weg entdeckt, bösartige Tumorzellen gezielt in harmlose Muskelzellen zu verwandeln. Knut Michael Kunert berichtet.
16: Es geht um das embryonale Rhabdomyosarkom, einer der häufigsten Weichteiltumore im Kindesalter. Auslöser für das ungebremste Wachstum ist das Protein TRPS1, das die Reifung der Zellen gewöhnlich blockiert. Wenn die Menge dieses Proteins gezielt reduziert wird, reifen die Tumorzellen aus und verlieren ihre Teilungsfähigkeit. Diesen Mechanismus konnte das Forschungsteam bereits in Zellkulturen und im Mausmodell nachweisen. Der neuartige Ansatz soll künftig die klassische Chemo- und Strahlentherapie wirkungsvoll ergänzen.
15: Die Senftenberger Innenstadt wird zur begehbaren Galerie. Unter dem Motto »Eine Ausstellung, drei Räume« wird ab heute ein außergewöhnliches Kulturprojekt gezeigt. 21 Porträtbanner, die Gesichter und Geschichten heimischer Künstlerinnen und Künstler. Das Besondere daran ist die Verbindung von Kunst, Verwaltung, Bildung und freiem Gewerberaum. Der Sportclub Hoyerswerda steht unter einem besonderen Stern, dem bronzenen Stern des Sports. Heute erhält der Verein die Auszeichnung. Die Jury war beeindruckt von seinem Projekt Kinder fit machen. Das Angebot richtet sich an Mädchen und Jungen ab dem dritten Lebensmonat. Es ermöglicht ihnen den frühen Zugang zu Bewegung und Sport. Bauschaum in hunderte Autoauspuffe gesprüht. Weil sie das in 4 Bundesländern gemacht haben, stehen ab heute in Ulm 3 junge Männer und eine Frau vor Gericht. Aus Sicht der Ermittler wollten sie damit Einfluss auf die letzte Bundestagswahl nehmen. Ursula Winkler mit den Einzelheiten.
17: Hunderte Autos in Baden-Württemberg, Bayern, Berlin und Brandenburg hatten vor der letzten Bundestagswahl plötzlich verstopfte Auspuffanlagen. Erst hatten Ermittler Klimaaktivisten im Visier, aber inzwischen geht die Anklage davon aus, dass die vier als Wegwerfagenten angestiftet wurden, um das Wahlverhalten zu beeinflussen.
15: Und Jürgen Klopp hat mit der deutschen Fußballnationalmannschaft am Abend nicht in die Erfolgsspur gefunden. Eine Woche nach dem 0:1 in Augsburg gegen Griechenland reichte es im Rückspiel in Thessaloniki nur zu einem torlosen Unentschieden. In vier Spielen unter Klopp gab es in der Nations League damit 5 Punkte.
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19: Einen wunderbaren Start in die neue Woche und die startet vor allem mit einem wichtigen Punkt, mit viel Nebel. Also wenn Sie draußen unterwegs sind, bitte unbedingt vorsichtig fahren. Teilweise haben wir wirklich sehr geringe Sichtweiten unter 100 Metern. Also bitte, bitte gut aufpassen. Die Temperaturen entwickeln sich noch. 20 Grad die Höchstwerte. Heute die Sonne lässt sich auch immer mal blicken. Morgen und übermorgen wären auch beides sehr schöne Tage mit Höchstwerten so um die 20, 21 Grad mit viel Sonnenschein. Und auf den Straßen haben wir noch nichts momentan, keine Staus und Blitzer. Aber wie gesagt, man kann teilweise sehr schlecht sehen durch den Nebel. Also passen Sie bitte gut auf sich auf.
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21: Langsam.
0: Ja, genau.
21: Ganz bisschen langsam.
0: Ruhe ins aufgeregte Leben bringen zum Montagmorgen. Übrigens, apropos Ruhe. Nächste Woche fangen ja die Herbstferien an. Und dann geht's mit uns, wenn Sie mögen, der ganzen Familie, nach Paris ins Disneyland. Wir spielen unser Kofferpackenspiel. Und der erste Gegenstand, der wandert gleich in den Koffer.
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0: 4:07 jetzt.
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3: Ja, eine Woche Schule noch, dann beginnen die Herbstferien und in der zweiten Herbstferienwoche geht's dann mit uns und inzwischen schon ganz schön vielen netten Leuten nach Paris ins Disneyland. Und vielleicht wollt ihr auch noch mitkommen. Wir haben nämlich immer noch Plätze frei, die wir verschenken möchten. Für die ganze Familie, ich sag's gern nochmal. Die Spielregeln sind ganz einfach. Anmelden bei uns im Netz und dann Radio hören, weil wir jeden Tag, und zwar Montag, Dienstag, Mittwoch, Donnerstag, einen Gegenstand in unseren Koffer packen. Wir spielen das Kofferpacken-Spiel. Und am Freitag rufen wir dann irgendwo irgendjemanden an. 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Geschenkt in der zweiten Herbstferienwoche. So, und heute, ich bin ja jetzt ganz allein. Ich bin natürlich nicht allein, wir haben ja trotzdem ja unsere Mannschaft, unser Team. Aber Christine ist ja schon mal vorfristig in die Herbstferien, ist dann aber pünktlich wieder zurück für Paris. Deswegen, ja, packe ich heute mal in den Koffer, ach, was ganz Einfaches, weil ich an schönes Wetter glaube, wenn wir dann in Paris sind, die Sonnenbrille. Ja, also, das ist der erste Gegenstand, der heute reinwandert. Die Sonnenbrille geht in den Koffer und das nächste Ding oder den nächsten Gegenstand, den packen wir dann morgen früh 7:30 in den Koffer. Ja, schon mal vormerken.
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0: 7:12.
1: Guten Morgen, Herr Klein.
2: Guten Morgen, Herr Hart.
1: Jetzt kommt nämlich das Beste am Morgen. Jetzt kommt bestes Wetter mit unserem allerbesten Chefmeteorologen, mit unserem Lieblingswettermann, Micha Klein. Und Micha, apropos Liebling, wir wollen mal alle unsere Lieblingslehrerinnen und Lieblingslehrer grüßen heute an diesem 5. Oktober. Heute ist nämlich der Welttag des Lehrers.
2: Oh ja.
1: Ja, und man kann es gar nicht oft genug sagen. Ich meine, es wird ja viel gemeckert, es wird gerne gemeckert und geschimpft, aber die machen schon einen tollen Job. Die allermeisten sind toll. Ja. Applaudierst du auch gerade?
2: Ja? Grüße gehen raus.
1: Grüße gehen raus an alle Lehrerinnen und Lehrer. Man kann das auch ein bisschen vielleicht zeigen als Kind oder als Schüler oder Schüler. Wir haben damals, kann ich mich erinnern, also zumindest meine Lieblingslehrerin, der Frau Wurps, habe ich dann auch mal Blümchen mitgebracht an dem Tag. Da hat die Mutti drauf geachtet, ja, meine Mutti. Ja. Also jetzt keinen großen Rosenstrauß oder so, aber ich weiß nicht, so eine Margarite oder so.
2: Waren da so 20er reingesteckt?
1: Und wollte sagen, heute würde das als Bestechung wahrscheinlich durch. Ja. Ich weiß gar nicht, wie die Compliance-Regeln der Schulen das heutzutage festlegen. Keine Ahnung. Ja. Aber es ist wohl in China zum Beispiel so, dass an diesem Tag, also am Welttag des Lehrers, dass dann ehemalige Schüler dort regelmäßig ihre alten Schulen besuchen und dort den Lehrern Blumen vorbeibringen.
2: Ach, das ist aber...
1: Das ist ein schöner Brauch, oder?
2: Ja.
1: Siehst du?
2: Ich überlege jetzt gerade, wie das ist so in anderen Betrieben, wo der Mitarbeiter irgendwann mal gegangen wurde oder dass man dann zurückkommt und dem Chef einfach noch was mitbringt.
1: Einfach mal ein Blümchen auf den Tisch.
2: Ja.
1: Ja, ja. Wer hat denn das? Irgendwo habe ich das gelesen, da gefragt wurde, von welchem Lehrer hast du am meisten fürs Leben gelernt? Und der hatte dann geantwortet, von meinem Fahrlehrer.
2: Oh, das ist noch nicht so viel hängen geblieben.
1: Ich weiß auch nicht. Habe ich mir irgendwie abgespeichert. Hast du einen Lieblingslehrer?
2: Lieblingslehrerin, also wenn ich jetzt gerade drüber nachdachte, denke, es war natürlich fast alle, es gab auch welche, die waren wirklich, also da muss ich sagen, nee, die Beruf verfehlt, setzen, bitte nicht weiter. Aber ich hatte Frau Hinzmann, meine Mathelehrerin, und der rechne ich bis heute hoch an, dass die unsere Abschlussfahrt damals mit uns nach Frankreich gemacht hat, was an unserer Schule nicht üblich war, sondern da musste man immer ins Deutsche Museum gehen oder so ein Blödsinn. Und die hat gesagt, nee, hier die vor allem Jungs, die sind alle, die haben nichts vom Leben mitbekommen, das sind alles solche Nerds, die müssen mal ein bisschen Kultur mitbekommen. Deswegen hat die uns nach Frankreich geschleppt.
1: Guck an.
2: Hat es heute nachgehalten.
1: Ja. Siehst du, das sind wieder die Klassenunterschiede. Unsere Abschlussfahrt, wenn ich mich richtig erinnere, ging nach Schwarzenberg.
2: Ja,
1: ins Erzgebirge.
2: Ja. Aber bei allen anderen war es auch so. Die
1: oder Schwarzburg.
2: Die haben eine Woche im Museum verbracht oder sowas.
1: Ja.
2: Und die hat durchgesetzt, dass wir nach Frankreich gefahren sind.
1: Siehst du mal, Micha. Also, nochmal schöne Grüße an alle Lehrer heute zum Weltlehrertag, Micha. Und jetzt kommen wir mal zur Wetterlehre.
2: Ja.
1: Was ist denn?
2: Ja, nix leer am Himmel, sondern oftmals mit Nebel verstellt. Nicht überall bei uns hier in Sachsen. Es gibt schon einige Ecken, wo es wieder klar ist, aber dieser Nebel, der muss dann jetzt erstmal verschwinden und danach sind die Chancen sehr gut für einen sehr schönen Tag. Es dauert auch heute hoffentlich nicht so lange wie jetzt am Wochenende, denn heute ist es tieferer Nebel und ein bisschen ist die Konstellation anders, sodass wir es hoffentlich schnell wieder los sind, das Zeugs.
1: Okay.
2: Also danach wirklich ein schöner Tag. Viel Sonne mit einigen Wolken zwischendurch bei so 20, 21 Grad ungefähr.
1: Ja, wie geht's weiter?
2: Nett noch morgen, vor allem das dürfte der Tag sehr werden mit ganz viel Sonnenschein, nach natürlich einer klaren und kühleren Nacht, aber dann morgen vielleicht sogar 22, 23 Grad mit viel Sonne. Mittwoch wird's wieder etwas bewölkter, aber auch noch warm und trocken und der Wetterwechsel, der kommt mit dem Donnerstag, mit kräftigem Regen, mit Wind, vielleicht sogar Sturm und sinkenden Temperaturen, am Freitag wahrscheinlich nur noch 13, 14 Grad und dann geht's auf niedrigerem Niveau weiter, also die 20 Grad werden dann wohl erstmal wieder vorbei sein.
1: Dann wird's Herbst.
2: Ja, dann ist wirklich Herbst.
1: So, und jetzt ist erstmal Zeit für ein Käffchen?
2: Sehr gerne.
1: Das kann.

0: schönen guten Morgen, es ist 7:19 Uhr, 11 Minuten vor 7:30 und heute beginnt die diesjährige Nobelpreissaison oder eben die Nobelpreiswoche und zwar mit der Verkündung des Nobelpreises für Medizin. Weiter geht's dann morgen mit Physik, übermorgen mit dem Nobelpreis für Chemie, am Donnerstag dann der Literaturnobelpreis und am Freitag der Friedensnobelpreis. Was heute sonst noch wichtig ist und wichtig wird, das erfahren Sie auch gleich bei uns in den Nachrichten.
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17: Mit Luise Lippert einen schönen guten Morgen. Uni-Forschern aus Cottbus ist offenbar ein Durchbruch in der Krebsforschung bei Kindern gelungen. Das Team um Professorin Julia von Malzahn hat einen Weg entdeckt, bösartige Tumorzellen gezielt in harmlose Muskelzellen zu verwandeln. Der Bundesgerichtshof hat das Mordurteil gegen einen Verkäufer aus Weißwasser bestätigt. Der 35-Jährige hatte den Cousin seiner damaligen Verlobten mit einem Springmesser erstochen. Die S-135 in Groß-Schönau wird erneuert. Es handelt sich um einen rund 800 Meter langen Abschnitt zwischen Kreisverkehr, Hauptstraße und Abzweig Jonsdorf. Die Senftenberger Innenstadt wird zur begehbaren Galerie. Unter dem Motto »Eine Ausstellung, drei Räume« wird ab heute ein außergewöhnliches Kulturprojekt gezeigt mit 21 Porträtbannern. Und die deutsche Fußballnationalmannschaft und Griechenland haben sich am Abend ein torloses Unentschieden geliefert. Deutschland war im Rückspiel zwar überlegen, schaffte es aber nicht, ein Tor zu erzielen.
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19: Na, teilweise sieht man seine Hand vor Augen nicht. Es ist ganz schön neblig bei uns in der Lausitz heute Morgen. Aber wenn der Nebel sich aufgelöst hat, das kann zwar eine Weile dauern, aber dann wird es ein sehr schöner Tag mit viel Sonnenschein. 20 Grad die Höchstwerte, morgen übermorgen beides auch noch sehr schöne Herbsttage mit Höchstwerten um die 20, 21 Grad und viel Sonnenschein gibt's dazu. Und auf den Straßen, da sieht's momentan noch relativ entspannt aus, da haben wir noch nichts weiter. Aber wie gesagt, stellenweise dichter Nebel mit Sichtweiten unter 100 Metern. Also Vorsicht, Vorsicht, wenn Sie unterwegs sind. Und Ihre Meldung sehr gerne an die 03x800 und die 4. Gute Fahrt.
0: Dankeschön, Miri.
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0: Hilfe!
1: Was ist das denn hier?
2: Ja, das ist der Montag, das ist die neue Woche, kurz vor 7:30. Jetzt also einen schönen guten Morgen allerseits.
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0: Es ist 7:45 Uhr. Montagmorgen. Und eigentlich wird ja an dieser Stelle immer schlau gemacht, ja, 7:30 Uhr. Aber unser Lehrerkind Christine, was soll ich jetzt sagen, die ist schon mal in den Herbstferien. Ja, einfach mal, weil sie hat im Sommer so wenig Urlaub und deswegen ist sie jetzt gerade in Vietnam. Da brauchen wir ja ein bisschen mehr Zeit. Aber das heißt für mich, Gelegenheit zu haben, mal über das hier zu reden.
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0: Es gibt ja zwei Sachen, von denen man nicht genug bekommen kann in der Schule. Das eine ist Medienkompetenz. Ja, dafür steht unsere Christine, ist ja unterwegs an den Schulen, in den Klassen und macht dort Unterricht. Natürlich auch mit Leuten, die sich da richtig gut auskennen. Und die zweite Variante ist Sportunterricht, also Bewegung. Kann man auch nie genug bekommen. Und ja, weil nun Christine eben leider schon in den Ferien ist, bleibt jetzt kurz vor den Ferien nur noch einfach übrig, nämlich Sport. Also wenn ihr wollt, dass wir zu euch in die Klasse kommen, an die Schule, dann könnt ihr euch natürlich immer noch anmelden. Ja, wir sind immer noch unterwegs. Dann eben in dieser Woche nur noch in Anführungszeichen mit Sportunterricht. Also meldet euch gerne an und dann losen wir aus und mit ein bisschen Glück kommen wir dann zu euch an die Klasse. Ja, machen wir ein bisschen Spaß, machen wir ein Parcours. Vielleicht auch ein bisschen Liegestütze, was auch immer. Das könnt ihr selber bestimmen und wichtig ist zu wissen, dass wir auch noch 500 Euro für die Klassenkasse mitbringen. Also jetzt vielleicht in der Woche vor den Ferien noch ein bisschen Sportunterricht, dann einfach anmelden.
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0: Oh, 7:30 jetzt.
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3: Einen wunderbaren Montag. Aber wenn der Nebel sich aufgelöst hat, dann wird es ein sehr freundlicher Tag mit viel Sonnenschein und Temperaturen so um die 20, 21 Grad. Und immer noch gesperrt ist die A4 in Richtung Dresden zwischen Siebenlehn und Berbersdorf nach einem schweren Unfall. Dort bitte auch an die Rettungsgasse denken und die Umleitungsstrecken sind auch verstopft.
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0: Morgen. Es ist endlich mal wieder Lieblingstag. Endlich wieder Montag, 7.40 Uhr, 10 Minuten nach halb acht. Und es kommt ja noch besser, weil jetzt kommt der Nobelpreisträger des deutschen Wetters, unser Chefmeteorologe Michael Klein, den ich hier ganz herzlich begrüßen darf. Guten Morgen, Micha.
1: Oh, aber dieses Kompliment ist ja schon wieder vergiftet, weil du mir direkt wieder eine Frage stellst, ich merke.
0: Ja. Wetter-Nobelpreis gibt's ja nicht.
1: Nee, gibt's nicht. Nee.
0: Am nächsten würde da, ja, Physik vielleicht, ja, Chemie, ja, irgendwie, ne, ja.
1: Habe ich erzählt, dass ich neben Alfred Nobel gestanden habe?
0: Nee.
1: Ja, auf einem Foto in Schweden. Wir waren ja diesen Sommer in Schweden.
0: Ja.
1: Und in Karlskoga, da ist die Stadt, das ist die Stadt, wo Alfred Nobel das ganze Dynamit gemacht hat.
0: Da hast du ihn getroffen, ja?
1: Da habe ich ihn getroffen, ja. Wir, also einer von uns beiden war noch ziemlich lebendig. Okay. Nee, aber ist natürlich in der Stadt stehen dann die, also eine Skulptur und so weiter.
0: Ne? Sehr spannend. So, und dieser Alfred Nobel hat ja einen Preis gestiftet. Der wichtigste Preis für, ja, die Wissenschaft natürlich, Naturwissenschaft, aber auch Literatur, Frieden, ja, Wirtschaft. Ja. Aber ich möchte jetzt von dir wissen, also die Nobelpreiswoche beginnt, ja. Also heute gibt's Medizin, möchtest du mal kurz zusammenfassen, heute Medizin, dann kommt morgen Physik, dann Chemie, Donnerstag Literatur und am Freitag dann der Friedensnobelpreis.
1: Also am Donnerstag gehst du nicht ans Telefon und wartest.
0: Dann dürfen wir ja nicht telefonieren, genau, da muss ich die Leitung frei halten, falls ich den Anruf bekomme. Micha, ich möchte von dir Folgendes wissen. Welcher Deutsche bekam 1901 den allerersten Nobelpreis überhaupt?
1: War das, der allererste Nobelpreis?
0: War das Wilhelm Konrad Röntgen? War das Robert Koch oder war das Albert Einstein?
1: Ach du Jemine.
0: Ja. Das ist jetzt wichtig, richtig zu antworten, weil wenn der Micha falsch antwortet, dann muss er nämlich das Käffchen gleich ausgeben.
1: Es geht hier um alles und die Ehre.
0: Mhm.
1: Und da ist nicht mehr viel von übrig.
0: Es war wirklich der allererste Nobelpreis.
1: Es war nicht Albert Einstein.
0: Auch für einen Deutschen. Wie, nicht Albert Einstein? Der hat doch einen.
1: Ja, aber das war später,
0: meine ich. Ach so, okay.
1: So, Röntgen oder Koch?
0: Ja.
1: Könnte beides sein.
0: Mhm.
1: Koch war der mit dem Tuberkel, oder? Mit dem
0: Tuberkulose-Erreger entdeckt und ganz viel für die Mikrobiologie gemacht.
1: Ja.
0: Bakterien, ja.
1: Und Röntgen war der mit den Nacktbildern.
0: Richtig.
1: Ja. Ich glaube, der Koch war's.
0: Der Koch.
1: Würde ich jetzt mal tippen.
0: Also, welcher Deutsche bekam 1901 den ersten Nobelpreis überhaupt? Micha Klein sagt, es war Robert Koch. Und
1: aber ich wusste auch nicht, dass ein Deutscher den allerersten bekommen hat.
0: Siehste.
1: Ja, faszinierend.
0: Und der allererste Nobelpreis ging 1901 an den Deutschen
1: Röntgen.
0: Wilhelm Konrad Röntgen.
1: Oh.
0: Ja. Ja, Robert Koch war 4 Jahre später, 1905.
1: Gott, das ist auch gemein.
0: Und
1: das ist,
0: Albert Einstein, hast recht, der kam erst in den 20er Jahren dran. Ja.
1: So lange her.
0: So lange ist es her, du kannst dich nicht mehr erinnern.
1: Nee.
0: Also, ja, kann man abspeichern, Halbwissen vielleicht oder unnützes Wissen, aber vielleicht ist es ja auch nützlich, ist ja nicht unnütz, ne? Also Wilhelm Konrad Röntgen war nicht nur der erste Deutsche, sondern überhaupt der allererste, der diesen Nobelpreis bekommen hat. 1901 wurde dieser Preis ins Leben gerufen. So, Micha.
1: Was bei dir alles lerne.
0: Siehste. Ja. Jetzt durchdringen wir mit den Röntgenstrahlen mal den Nebel, den wir stellenweise noch haben, heute. Und wenn der dann weg ist, wird's ein recht schöner Tag, hm?
1: Genau, also wir haben ganz verbreitet im Land den Nebel, aber wir haben zum Beispiel in den Höhenlagen des Erzgebirges ist man schon drüber, guckt man in die Sonne. Chemnitz hat es auch schon ziemlich aufgelockert, aber der Rest ist wirklich noch unter dem Nebel, der aber heute sich auch hoffentlich wieder zügiger verzieht, als es jetzt am Wochenende der Fall war bei dem Hochnebel. Die Chancen stehen gut, dass es damit ein richtig schöner Tag wird mit viel Sonnenschein, ein paar leichten dünnen Wolken vielleicht noch am Nachmittag, mit Temperaturen über 20, 21 Grad, also wirklich ein, ja, gefühlt nochmal Spätsommertag.
0: Okay, wenn du sagst nochmal, dann heißt das, es ändert sich dann was.
1: Es ändert sich was, wobei ich dann einen nochmal hinten dranhängen muss, nämlich für morgen, für den Dienstag. Der wird ähnlich, beziehungsweise vielleicht sogar noch sonniger und
0: also schöner. Nochmal.
1: Nochmal, ja. 22, 23 Grad. Am Mittwoch gibt es schon leichte Abstriche zu machen, weil da sind mehr Wolken unterwegs. Es bleibt zwar trocken, es bleibt auch beim sehr, sehr ruhigen Wind und es bleibt warm bei über 20, 21 Grad, aber eben nicht mehr so viel Sonne. Und mit dem Donnerstag, da zieht dann der Tiefausläufer herein mit kräftigem, vielleicht sogar stürmischem Wind, mit nur noch 15, 16 Grad, mit Regen am Nachmittag und so. Und deswegen, damit kommt dann der Wetterwechsel zu unbeständigerem und kühlerem Wetter hin.
0: Ja, da kommt dann der Raining Man. Bei uns kommt er jetzt schon.
1: Aha.
0: Und dazu noch eins, ein Käffchen. Du gibst dann aus, ne? Du hast verloren.
1: Ich gebe aus. Ja.
0: Okay, dann bis später. Ja, mach's gut.
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0: Stimmung hat gehört, dauert noch 2-3 Tage, bevor der Regen kommt. Jetzt kommen erstmal gleich die Nachrichten. Es ist 13 Minuten vor 8 und 0-0 ist es ausgegangen gestern. Deutsche Fußballnationalmannschaft gegen Griechenland. Ja, also jetzt mit Ruhm haben sie sich nicht bekleckert, aber trotzdem nicht schlecht gespielt. 0-0. Was sonst noch wichtig ist und wichtig wird, wie gesagt, das gibt's gleich bei uns für Sie.
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13: Mit Luise Lippert einen schönen guten Morgen. Der Bundesgerichtshof hat das Mordurteil gegen einen Verkäufer aus Weißwasser bestätigt. Es ist damit rechtskräftig geworden. Der 35-Jährige hatte den Cousin seiner damaligen Verlobten mit einem Springmesser erstochen. Tatmotiv war Eifersucht. Das Landgericht Görlitz sah das Mordmerkmal der Heimtücke erfüllt und erkannte auf lebenslang an. Die S-135 in Groß-Schönau wird erneuert. Es handelt sich um einen rund 800 Meter langen Abschnitt zwischen Kreisverkehr, Hauptstraße und Abzweig Jonsdorf. Wie das Landratsamt für Straßenbau und Verkehr mitteilte, wird die Asphaltdecke erneuert. Die Straße ist bis voraussichtlich Ende diesen Monats gesperrt. Kraftfahrer können eine Umleitung nutzen. Die Kosten von rund 250.000 € übernimmt das Land. Mit alten Liedern und neuen Stimmen will ein Kulturprojekt die Heimatgeschichte rund um die Königshainer Berge bei Görlitz wieder lebendig machen. Unter dem Motto »Das sind unsere Lieder« verbindet die zweijährige Initiative lokale Geschichte, Musik und persönliche Erinnerungen der Menschen vor Ort. Knut Michael Kunert berichtet.
14: Hinter dem Projekt stehen die Gemeinde Vierkirchen, der Königshainer Heimatverein, die Kirchgemeinde sowie die Kapelle Bagatelle. Gefördert wird das Vorhaben über das europäische Liederprogramm für den ländlichen Raum. Den offiziellen Startschuss gibt das Projektteam heute Vormittag.
13: Die deutsche Fußballnationalmannschaft und Griechenland haben sich am Abend ein torloses Unentschieden geliefert. Deutschland war im Rückspiel zwar überlegen, schaffte es aber nicht, ein Tor zu erzielen. Eines wurde wegen Handspiels aberkannt. Die Bilanz von Neutrainer Jürgen Klopp: 5 Punkte aus 4 Spielen. Bei RTL zog er Bilanz.
15: Wir wollen ja was verändern, wir wollen was anschieben. Und das habe ich auf jeden Fall gesehen. Und das wird die Basis sein. Und jeder, der bereit ist, diese Art Fußball zu spielen, ist die Tür sperrangelweit offen.
13: Bundeskanzler Merz hat bei einem Besuch in Kiew der Ukraine weitere Unterstützung zugesichert und Russland aufgefordert, den Krieg zu beenden. Einzelheiten von Stefan Mack.
16: Trotz Drohungen aus Moskau reiste Merz mit einer großen Regierungs- und Wirtschaftsdelegation an und kündigte umfangreiche Hilfe an. Tausende Abfangdrohnen, Investitionen in weitreichende Waffen sowie zusätzliche Mittel für zerstörte Kraftwerke.
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17: Guten Morgen, einen wunderbaren Start in die neue Woche. Und die beginnt ziemlich neblig. Achtung, wenn Sie auf den Straßen unterwegs sind. Stellenweise haben wir wirklich Sichtweiten unter 100 Metern. Die Temperaturen entwickeln sich aber sehr angenehm. Geht auf bis zu 20 Grad rauf. Und die Sonne lässt sich auch immer mal blicken. Morgen, übermorgen, beide Tage auch wieder recht schöne Herbsttage mit Höchstwerten. So um die 20, 21 Grad. Und auf den Straßen ist alles wieder ziemlich entspannt. Da haben wir nichts weiter, keine Staus, keine Blitzer. Aber Sie vielleicht, dann sagen Sie gerne Bescheid. 03x800 und die 4 ist die Nummer, unter der Sie mich erreichen. Oder Sie schreiben eine WhatsApp. Die Nummer finden Sie auf radiolausitz.de.
0: Ja, danke schön, Miri.
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0: Einen schönen guten Morgen und willkommen in der neuen Woche.
18: Ich freue mich schon so krass drauf. Ich glaube, wir werden auf jeden Fall eine lustige Zeit haben.
0: Ja, Freude, Freude, Freude. Also, herzlich willkommen im Lieblingstag, Montag, heute der 5. Oktober. Es ist kurz vor 8.
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0: kurz nach 8 jetzt.
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0: Hast du jetzt das Flüstern gerade gehört?
1: Das Flüstern?
0: Das Flüstern zwischen Herbstferien. Hast du jetzt verstanden?
1: Herbst, das flüstern die da rein?
0: Herbstferien. Oder hast du das reingeflüstert? Herbstferien, ja, nicht mehr lange. Diese Woche noch. Dann fangen die Ferien an. So, und vielleicht möchten sie ja mit uns noch mit nach Paris ins Disneyland in der zweiten Herbstferienwoche. Ne? Wir packen ja immer unseren Koffer und da packen wir immer so Sachen rein und heute haben wir auch schon was reingepackt, weil das ist wichtig, das müssen sie wissen, damit sie dann auch gewinnen können, übrigens für sich und die ganze Familie haben wir noch Plätze. Pass auf, Micha, wenn sie es verpasst haben sollten heute Morgen und gerne noch mit möchten, ich würde ja vielleicht gleich nochmal einen Tipp geben.
1: Würdest du?
0: Ich würde vielleicht gleich, ja, würde ich, ja. Allerdings vorher, Herr Klein. Große Bitte, es ist Montagmorgen, wir sind Privatradio. Wir kriegen ja nichts, wir kriegen ja keine Gebühren, gar nichts. Nein, es muss alles über Reklame rein und es ist ja hier im Radio wie bei dir im Dachdeckerbetrieb, Micha, was du bis Montag nicht rein hast, holst du die ganze Woche nicht mehr auf.
1: Ja, ja.
0: Okay.
1: Und wir reden von diesem Montag.
0: Eben, ja.
1: Das kommt erschwerend hinzu. Ja.
0: Könntest du vielleicht ganz kurz bitte?
1: Ja, sehr gerne. Jetzt nur ein Spot.
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0: Sie auch. Und da sind wir wieder zurück und wünschen nochmal einen schönen Montagmorgen. Das heißt, Micha, in 2 Wochen ist es soweit. In gut 2 Wochen, dann fahren wir nach Paris ins Disneyland. Ja, schon ein paar Busse jetzt voll gemacht und einige Plätze sind aber noch zu haben. Deswegen laden wir Sie ein, mit der ganzen Familie mitzukommen. Wir sind wirklich eingeladen, ja, also schenken wir Ihnen. Allerdings hängt das an einer, naja, ich sag mal an 2 kleinen Aufgaben. Erstens anmelden bei uns im Netz, ja, findet man relativ leicht, und dann Radio hören. Wir tun nämlich jeden Morgen etwas in den Koffer, also Montag, Dienstag, Mittwoch, Donnerstag, und am Freitag rufen wir dann unter allen, die sich angemeldet haben, irgendwo an, und wenn Sie dann wissen, was drin ist im Koffer, dann haben Sie gewonnen. So einfach ist das bei uns.
1: Micha. Ich finde, das ist schon eine Herausforderung.
0: Ja, natürlich. Ja. Wir wollen ja hier durchaus auch unser Image verteidigen, intellektuell anspruchsvoll zu sein.
1: Ja, ja, also nicht so, buchstabieren Sie mal Ihren Nachnamen.
0: Nein. Oder keine Ahnung, was ist das hier? Nein, nicht Geräusche raten oder so, sondern wirklich knallharte Fakten sind gefragt. Heute Morgen, ich darf das ja eigentlich nicht wiederholen.
1: Ja.
0: So gehen die Spielregeln. Wir haben gesagt, ne, wer Radio hört, der kriegt es eben mit. Wer nicht hört, hat Pech gehabt. Beziehungsweise kann morgen früh auch nochmal reinhören. Morgen früh packen wir den nächsten Gegenstand um 7:30, ich sag schon mal, 7:30 in den Koffer. Mhm. Ja, und dann wird ja immer wiederholt, was schon drin ist. So. Ja. Aber ich könnte nett sein und sagen, was wir heute Morgen reingepackt haben, das hat was mit dir zu tun, Micha. Ich umschreibe es mal.
1: Diamanten.
0: Ich habe etwas eingepackt. Nee, nicht Diamanten. Weil ich gehe ja von schönem Wetter aus übernächste Woche in Paris, damit ich nicht so sehr geblendet werde von der Sonne. Sagen wir mal so. Ja?
1: Eine Stellwand.
0: Ja, zum Beispiel. Da könnte man jetzt, ja, da gibt es verschiedene Möglichkeiten.
1: Ja.
0: Aber es ging ja auch noch einfacher. Aber eine Stellwand ist schon nicht schlecht. Ne?
1: Oder
0: so eine Oma, die man sich über den Kopf ziehen kann.
1: Oder sie an, der Micha, der stellt sich halt dann immer in den Weg, immer in die Sonne.
0: Der Micha, ja. Das ist ja auch ein bisschen mehr jetzt. Du setzt ja langsam schon wieder den Herbstspeck an und das ist gut so, weil wir haben jetzt noch 2, 3 schöne Tage, dann wird es aber erstmal kühl, ne?
1: Du redest von mir wie von so einem Walross im Zoo.
0: Ja, also dein Körper passt. Du hast mir mal erzählt, dass sich dein Körper immer den Jahreszeiten anpasst.
1: Den Wochentagen. Okay. Es ist immer so, wenn ich weiß, Montag früh ruft der André wieder an. Da muss sich dieser Körper darauf einstellen.
0: Genau, dann brauchst du ein dickes Fell.
1: Ja.
0: Ja, 2 schöne Tage. Jetzt erstmal noch, oder 3?
1: Ja, also heute, wenn wir heute mitzählen, könnte man sagen 2,5. Also heute ist es auf jeden Fall so, dass nachdem der Nebel verschwunden ist, dann sehr, sehr schön wird. Es kann punktuell ein bisschen länger dauern, aber die Chancen stehen gut, dass das heute relativ zügig alles passiert. Und wir haben ja schon Lücken in dieser Nebeldecke in Teilen Sachsens, rund um Chemnitz, rund ins Erzgebirge rein. Ist es schon jetzt der strahlende Sonnenschein und der Rest muss noch ein bisschen Daumen drücken, damit es auch passiert. Aber dann wird es der wirklich sehr schön sonnige Tag mit Höchstwerten so um 20, 21 Grad. Und wenn du nach der Fortsetzung fragst, ja, morgen nochmal genau ähnliches Spiel. Am Mittwoch wird es langsam schon wieder mehr Wolken geben, aber es bleibt noch trocken und die Temperaturen sind auch sehr, sehr ähnlich. Also ja, 2,5 schöne Tage.
0: Wunderbar. Danach geht es dann erstmal bergab.
1: Da wird's schön für alle, die sagen, boah, nach dieser ganzen Trockenheit die ganzen letzten Monate, wäre schön, wenn es auch mal wieder Wasser gäbe in Bächen und Co. Und das passiert dann am Donnerstag. Ist dann allerdings auch sehr windig und dann auch deutlich kühler, mit kräftigem Regen vielleicht zwischendurch mal. Und am Freitag sind die Höchstwerte dann eher so im Bereich bis vielleicht 15 Grad. Deutlich kühler damit, und damit ist der Wetterwechsel dann da.
0: Okay, übernächste Woche wird es dann in Paris so wieder schön. Ja, um jetzt nochmal daran zu erinnern, was heute in den Koffer reingewandert ist. Morgen früh.
1: Der Sonnenstand unklar.
0: Ja, richtig. Morgen früh, 7:30 geht's dann weiter. Jetzt geht's erstmal weiter mit dem Käffchen.
1: Sehr gerne.
0: Los.

0: Tupsi. Ja, 8.18 Uhr, 12 Minuten vor halb neun. Einen schönen guten Morgen. Und nach zwei Wochen ist gestern das Münchner Oktoberfest zu Ende gegangen. Und zwar mit neuem Besucherrekord. Fast 7,5 Millionen Menschen haben die Wiesn besucht. So viele wie noch nie. Ja, und was heute sonst noch wichtig ist und wichtig wird, das erfahren Sie auch gleich bei uns in den Nachrichten.
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7: Mit Luise Lippert einen schönen guten Morgen. Der Bundesgerichtshof hat das Mordurteil gegen einen Verkäufer aus Weißwasser bestätigt. Der 35-Jährige hatte den Cousin seiner damaligen Verlobten mit einem Springmesser erstochen. Uniforschern aus Cottbus ist offenbar ein Durchbruch in der Krebsforschung bei Kindern gelungen. Das Team um Professorin Julia von Maltzahn hat einen Weg entdeckt, bösartige Tumorzellen gezielt in harmlose Muskelzellen zu verwandeln. Mit alten Liedern und neuen Stimmen will ein Kulturprojekt die Heimatgeschichte rund um die Königshainer Berge bei Görlitz wieder lebendig machen. Das Motto: Das sind unsere Lieder. Der Sportclub Hoyerswerda steht unter einem besonderen Stern, dem bronzenen Stern des Sports. Heute erhält der Verein die Auszeichnung. Und keine Tore gab's gestern in Thessaloniki. Die Fußballnationalmannschaften von Griechenland und Deutschland haben sich am Abend 0:0 unentschieden getrennt.
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9: Einen wunderschönen guten Morgen. Ist noch ziemlich neblig stellenweise. Wir haben dann sehr geringe Sichtweiten. Also falls Sie unterwegs sind mit dem Auto, fahren Sie bitte unbedingt vorsichtig heute. 20 Grad die Höchstwerte. Und wenn der Nebel sich aufgelöst hat, dann guckt auch immer wieder die Sonne raus. Das wird dann ein sehr freundlicher Tag mit der Nebelauflösung. Das dauert aber eben teilweise ein bisschen. Morgen übermorgen beide Tage auch noch sehr schöne Herbsttage mit Höchstwerten um die 20, 21 Grad. Und auf den Straßen ist uns ein Unfall gemeldet worden, und zwar Bischofswerda Richtung Neustadt, Sachsen, im Kreuzungsbereich zur Rotindustrie. Dort ebenfalls starker Nebel mit sehr geringen Sichtweiten. Also unbedingt vorsichtig fahren.
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11: Das ist wie so ein High, dann denkst du, ja, ja, geil, das ist toll.
12: Ja, man kann es ja loskennen. Schönen Montag wünschen wir. Es ist jetzt 8:56. Guten Morgen.
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0: Und jetzt ist erstmal die Miri dran.
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2: Einen wunderschönen Start in die neue Woche. Görlitz erinnert morgen an die friedliche Revolution 1989. Die neue Turnhalle an der Bautzner Allende-Oberschule hat auch Gestalt angenommen. Am Mittwoch ist dann Richtfest. Reisende in Görlitz müssen ganz, ganz tapfer sein. Ab Mittwoch wird der Bahnhof komplett für den Zugverkehr gesperrt. Und zwar bis zum 14. Oktober. Grund sind Bauarbeiten, Schienenersatzverkehr ist angesagt. Nacht der kreativen Köpfe am Samstag in Cottbus. 20 Unternehmen und Institutionen sind geöffnet und große Entscheidung in Bad Muskau. Am Sonntag kommt zur zweiten Runde der Bürgermeisterwahl. Jetzt erstmal einen guten Start in die neue Woche.
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0: Ja, 8:45 jetzt.
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3: Guten Morgen. Ja, stellenweise ist es noch ganz schön neblig mit sehr geringen Sichtweiten. Also fahren Sie schön vorsichtig bitte. 20 Grad die Höchstwerte und die Sonne kämpft sich mehr und mehr durch. Wird also alles in allem ein sehr angenehmer Tag. Und auf den Straßen haben wir einen Unfall. Bischofswerda Richtung Neustadt Sachsen im Kreuzungsbereich zur Rotindustrie. Dort auch schlechte Sicht. Bitte Vorsicht.
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0: Oh, und ich sag euch, in einigen Gegenden in Sachsen haben wir jetzt schon diesen kalifornischen Hollywood-Himmel. Ja, so dieses helle Blau. Och, herrlich. Aber es ist nicht nur alles gut. Es ist nie alles gut. Ja, also erstmal guten Morgen unserem Chefmetrologen Micha Klein. Ja,
1: bin ich jetzt das Beispiel?
0: Nein, du bist das Beispiel, dass das meiste gut ist. Nein, aber ich sehe gerade, ich muss leider ein wenig, wie sagt man, Wasser in den Wein schütten, falls jetzt alle so gut gelaunt sind. Die Kartoffeln werden immer kleiner. Hast du das gelesen?
1: Ja, ich habe gehört, dass die teurer werden auch, ne?
0: Ja, und kleiner. Ja, also es gibt jetzt so die erste Evaluierung, wie bei so der Kartoffelbauern, ja, und die haben sich die mal angeguckt, kleine Kartoffeln. Was ja aber bedeutet im Umkehrschluss, ja, dass es daran liegt, weil die Bauern immer klüger werden.
1: Richtig, genau, man sagt doch immer, die dümmsten Bauern haben die dicksten Kartoffeln.
0: Die größten, genau. Ja. Und wenn es jetzt immer weniger große Kartoffeln gibt, gibt es auch immer weniger dümmste Bauern.
1: Richtig.
0: Oder? Ja.
1: Du hast völlig recht. Also das Einzige, was nach der PISA-Studie klüger geworden ist, sind die Bauern oder die Kartoffeln.
0: Richtig, weil die Kartoffeln immer kleiner werden die Bauern immer schlauer. Ja, Herr Klein, jetzt machen wir doch mal, das lag natürlich oder liegt natürlich an der Hitze oder ja, dass die Kartoffeln nicht so richtig gewachsen sind an diesem sehr, sehr heißen Sommer. Aber mit dem ist es ja nun bald vorbei. Also noch kann man ja fast das Gefühl haben, also wenn jetzt nicht der Nebel wäre, der Hochnebel früh, könnte man denken, Mensch, es ist immer noch Sommer, es ist immer noch relativ mild und auch heute wieder Temperaturen über 20 Grad, aber der Herbst steht nicht nur auf der Leiter, sondern der Herbst steht in den Startlöchern.
1: Ja, und ich weiß gar nicht, wie oft wir diesen Sommer schon diesen Satz hatten, dass wir sagten, jetzt ist der Sommer aber bald vorbei. Und dann kam immer noch mal was daher. Aber also jetzt, ich kann es mir nicht vorstellen, dass dann Mitte, Ende Oktober noch mal was kommen würde. Weil also dann müssten wir diesen Planeten wirklich langsam
0: machen. Zwei Tage haben wir noch. Es gibt doch dieses berühmte Gedicht, warte, befiehl den letzten Früchten voll zu sein. Schick ihnen noch zwei südlichere Tage, treibe sie zur Vollendung hin und jage die letzte Süße in den schweren Wein. So, Rainer Maria Rilke.
1: Für alle da draußen, die jetzt denken, das hat er gegoogelt.
0: Nein.
1: Das ist das Erschreckende, dafür hat er Kapazitäten im Hirn.
0: Weil es geht dann weiter, wer jetzt kein Haus hat, baut sich keines mehr. Wer jetzt allein ist, wird es lange bleiben. Und so weiter und so weiter und so weiter. Also ich wollte auf die zwei südlicheren Tage hinaus. Die haben wir nochmal. Heute und morgen, nämlich.
1: Genau. Wobei sie südlich nicht ganz überall so starten. Wir haben schon größere Lücken, in denen die Sonne scheint. Wir haben aber auch noch ganz viel Nebel in Sachsen. Und der muss erstmal verschwinden. Und sobald das passiert ist, und das dürfte heute besser passieren als am Wochenende, wo sich ja wirklich dann ganz lange durch den Tag gezogen hat mit dem Hochnebel. Diesmal ist der Nebel tiefer. Die Chancen sind hoffentlich größer, dass es jetzt schneller verschwindet. Und dann wird es ein sehr schöner Tag mit Sonne, mit ein paar Wölkchen zwischendurch. Oftmals nur noch so ganz hohe Schleierwolken, aber alles sehr nett bei 20 bis vielleicht sogar mal irgendwo 22 Grad.
0: Wunderbar. Morgen eben dann auch nochmal?
1: Genau. Morgen genau das gleiche Spiel im Prinzip. Und dann am Mittwoch. Wir sind erstmal beim Mittwoch. Ja. Da kommen dickere Wolken hereingezogen. Die kommen von Süden übrigens ins Land hinein. Damit immer noch wärmere Luft, so 20 bis 21, 22 Grad sind es auch am Mittwoch nochmal. Und der richtige Wetterwechsel, der passiert dann am Donnerstag mit Regen, teilweise auch mal kräftiger, mit deutlich niedrigen Temperaturen, so um 15, 16 Grad nur noch. Und auch mal Wind, vor allem dann am Freitag kann es vielleicht sogar stürmisch sein und deutlich kühler bei gerade mal 13, 14 Grad.
0: Okay, Micha, dann freuen wir uns jetzt erstmal auf zwei weitere schöne Tage.
1: Oh ja.
0: Und auf ein weiteres schönes Käffchen.
1: Oh, bitte, ja. Das kann.

0: 0-0. Falls Sie es noch nicht gehört haben, 0-0 gestern deutsche Fußballnationalmannschaft gegen Griechenland. Also jetzt nicht so doll, aber alle sagen, es wäre doch ein schönes Spiel gewesen und auch Jürgen Klopp ist da wohl relativ zufrieden. Aber wie gesagt, mehr als ein Unentschieden war nicht drin gegen Griechenland. Was heute sonst noch wichtig ist und wichtig wird, das erfahren Sie auch gleich bei uns in den Nachrichten.
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14: Mit Luise Lippert einen schönen guten Morgen. Uniforschern aus Cottbus ist offenbar ein Durchbruch in der Krebsforschung bei Kindern gelungen. Das Team um Professorin Julia von Malzern hat einen Weg entdeckt, bösartige Tumorzellen gezielt in harmlose Muskelzellen zu verwandeln. Knut Michael Kunert berichtet.
15: Es geht um das embryonale Rhabdomyosarkom, einer der häufigsten Weichteiltumore im Kindesalter. Auslöser für das ungebremste Wachstum ist das Protein TRPS1, das die Reifung der Zellen gewöhnlich blockiert. Wenn die Menge dieses Proteins gezielt reduziert wird, reifen die Tumorzellen aus und verlieren ihre Teilungsfähigkeit. Diesen Mechanismus konnte das Forschungsteam bereits in Zellkulturen und im Mausmodell nachweisen. Der neuartige Ansatz soll künftig die klassische Chemo- und Strahlentherapie wirkungsvoll ergänzen.
14: Die Senftenberger Innenstadt wird zur begehbaren Galerie. Unter dem Motto "Eine Ausstellung, drei Räume" wird ab heute ein außergewöhnliches Kulturprojekt gezeigt. 21 Porträtbanner, die Gesichter und Geschichten heimischer Künstlerinnen und Künstler. Das Besondere daran ist die Verbindung von Kunst, Verwaltung, Bildung und freiem Gewerberaum. Der Sportclub Hoyerswerda steht unter einem besonderen Stern, dem bronzenen Stern des Sports. Heute erhält der Verein die Auszeichnung. Die Jury war beeindruckt von seinem Projekt Kinder fit machen. Das Angebot richtet sich an Mädchen und Jungen ab dem dritten Lebensmonat. Es ermöglicht ihnen den frühen Zugang zu Bewegung und Sport. Bauschaum in hunderte Autoauspuffe gesprüht. Weil sie das in 4 Bundesländern gemacht haben, stehen ab heute in Ulm 3 junge Männer und eine Frau vor Gericht. Aus Sicht der Ermittler wollten sie damit Einfluss auf die letzte Bundestagswahl nehmen. Ursula Winkler mit den Einzelheiten.
16: Hunderte Autos in Baden-Württemberg, Bayern, Berlin und Brandenburg hatten vor der letzten Bundestagswahl plötzlich verstopfte Auspuffanlagen. Erst hatten Ermittler Klimaaktivisten im Visier. Aber inzwischen geht die Anklage davon aus, dass die 4 als Wegwerfagenten angestiftet wurden, um das Wahlverhalten zu beeinflussen.
14: Und Jürgen Klopp hat mit der deutschen Fußballnationalmannschaft am Abend nicht in die Erfolgsspur gefunden. Eine Woche nach dem 0:1 in Augsburg gegen Griechenland reichte es im Rückspiel in Thessaloniki nur zu einem torlosen Unentschieden. In 4 Spielen unter Klopp gab es in der Nations League damit 5 Punkte.
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17: Guten Morgen und einen schönen Start in die neue Woche, einen wunderschönen Montag. Die Temperaturen bei uns in der Lausitz, die gehen auf 20 Grad rauf heute. Achtung, stellenweise ist es immer noch sehr neblig mit sehr geringen Sichtweiten, also fahren Sie bitte unbedingt schön vorsichtig, schalten Sie das richtige Licht ein. Wenn die Sonne sich dann aber durchgekämpft hat, bleibt das auch ein sehr schöner Tag heute. Morgen und übermorgen übrigens auch, Höchstwerte so um die 20, 21 Grad, viel Sonnenschein. Und auf den Straßen, da haben wir einen Unfall und zwar Bischofswerda Richtung Neustadt, Sachsen im Kreuzungsbereich zur Rotindustrie und noch ein neuer Unfall zwischen Diddelsdorf und dem Abzweig nach Schlegel, dort ebenfalls Vollsperrung, gute Fahrt.
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19: Langsam.
0: Ja. Ganz entspannt. Geht's rein in die neue Woche. Es ist 9:05. Jetzt guten Morgen.
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0: Ja, wir waren ja vorhin bei den kleinen Kartoffeln. Ja. Also erstmal schönen guten Morgen Ihnen am Radio, schönen guten Morgen unserem Chefmeteorologen Michael Klein.
1: Guten Morgen.
0: Ja, immer kleinere Kartoffeln. Jetzt nach dem heißen Sommer, nach dem Trocken- und Hitzesommer werden die Kartoffeln kleiner und schwupps, was passiert ja parallel? Ich gucke ja so auch ein bisschen Fernsehen, den Kollegen von RTL und NTV mit ihrer gemeinsamen Morgensendung. Und da sehe ich jetzt, also das Pendant zu den kleinen Kartoffeln sind die großen Kürbisse. Und immer wenn man diese Bilder sieht im Fernsehen, weiß man, jetzt wird es wirklich Herbst.
1: Ja, jetzt. Ja. Alle Jahre wieder.
0: Alle Jahre wieder das berühmte Kürbis wiegen und jetzt sind sie irgendwie inzwischen bei einer Tonne oder so angelandet. Knapp unter einer Tonne, ja, irgendwie. Aber ich habe jetzt nicht mitbekommen, wo. Aber die Dinger werden eben auch immer größer.
1: Aber das heißt, du kannst ja wirklich in den Kürbis dann einziehen, oder?
0: Ja, stimmt.
1: Das ist ja riesig.
0: Ja, kannst du da schönes Baumhaus irgendwie draus bauen
1: oder
0: irgendwas.
1: Ja, da schnitze ich mir eine Tür rein.
0: Ja, genau. Schön. Micha, wir hatten aber vorhin schon besprochen, dass es jetzt ja zwei Tage nochmal gibt, die fast sommerlich nochmal anmuten.
1: Mhm.
0: Allerdings erst, wenn sich der Nebel verzieht. Und am Nebel merkt man, dass jetzt doch gerade was passiert, so insgesamt,
1: genau.
0: Ja, dass sich was verschiebt. Wir haben doch Ecken in Sachsen, da ist es jetzt noch ziemlich trübe und diesig, anderswo scheint schon die Sonne.
1: Genau, also es reißt jetzt gerade schon immer mehr auf. Also die Ecken, in denen die Sonne scheint, die werden gerade immer mehr. Aber du hast recht, in weiten Teilen des Landes ist es jetzt noch sehr, sehr neblig und wirklich richtig grau, Sichtweiten teilweise unter 100 Metern. Das wird aber hoffentlich dann jetzt auch nach und nach weiter verschwinden. Vielerorts, wie gesagt, ist es schon passiert. So nach und nach, da haben wir jetzt Hoffnung, dass es für ganz Sachsen dann passiert. Und dass damit ein schöner Tag kommt, mit viel Sonne, mit ein paar Wolken mal zwischendurch, vor allem sind es dann eher so hohe Wolkenfelder, die den Himmel einfach nicht mehr so ganz blau machen, aber trotzdem für den Gesamteindruck beim schönen Wetter bleiben. Fast windstill dazu und Temperaturen um 20 bis vielleicht sogar mal dann 22 Grad im Sonnenschein, wird sich sogar dann noch wärmer anfühlen.
0: Nicht schlecht, so geht's auch erstmal weiter.
1: Genau, morgen genau das gleiche nochmal. Und dann am Mittwoch allerdings, da geht es weiter mit den hohen Temperaturen, den milden Temperaturen. Und es bleibt auch trocken, es gibt auch weiter wenig Wind. Es ändert sich aber was. Am Mittwoch kommen dichtere Wolken hereingezogen. Und am Donnerstag ist dann der komplette Wetterwechsel da. Dann kommt auch Regen, dann kommt Wind und die Temperaturen sind niedriger. Donnerstag vielleicht gerade nochmal so 15 bis 17 Grad. Nachmittags insbesondere dürfte es dann auch mal kräftiger regnen. Und dann frischt der Wind auch auf. Und in der Nacht zum Freitag kann es vielleicht sogar ein bisschen stürmisch sein. Höchsttemperaturen am Freitag selbst nur noch so bei 12, 13 Grad.
0: Das fühlt sich dann nicht mehr an wie Sommer.
1: Nee,
0: oder absolut. Spätsommer.
1: Oder man hat eine Gefühlsstörung.
0: Genau, ja. Oder man zieht in seinen Kürbis ein.
1: Ich ziehe in meinen Kürbis ein. Das, den man selbst sagt.
0: Ja. Micha, wir gönnen uns jetzt noch eins.
1: Käffchen.
0: Und hören uns morgen wieder.
1: Machen wir.
0: Bis dann. Morgen.
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22: Mit Luise Lippert einen schönen guten Morgen. Uni-Forschern aus Cottbus ist offenbar ein Durchbruch in der Krebsforschung bei Kindern gelungen. Das Team um Professorin Julia von Malzahn hat einen Weg entdeckt, bösartige Tumorzellen gezielt in harmlose Muskelzellen zu verwandeln. Der Bundesgerichtshof hat das Mordurteil gegen einen Verkäufer aus Weißwasser bestätigt. Der 35-Jährige hatte den Cousin seiner damaligen Verlobten mit einem Springmesser erstochen. Die S-135 in Großschönau wird erneuert. Es handelt sich um einen rund 800 Meter langen Abschnitt zwischen Kreisverkehr, Hauptstraße und Abzweig Jonsdorf. Die Senftenberger Innenstadt wird zur begehbaren Galerie. Unter dem Motto »Eine Ausstellung, drei Räume« wird ab heute ein außergewöhnliches Kulturprojekt gezeigt mit 21 Porträtbannern. Und die deutsche Fußballnationalmannschaft und Griechenland haben sich am Abend ein torloses Unentschieden geliefert. Deutschland war im Rückspiel zwar überlegen, schaffte es aber nicht, ein Tor zu erzielen.
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4: Guten Morgen und einen schönen Start in die neue Woche. Einen wunderschönen Montag. Die Temperaturen bei uns in der Lausitz, die gehen auf 20 Grad rauf heute. Achtung, stellenweise ist es immer noch sehr neblig mit sehr geringen Sichtweiten. Also fahren Sie bitte unbedingt schön vorsichtig. Schalten Sie das richtige Licht ein. Wenn die Sonne sich dann aber durchgekämpft hat, bleibt das auch ein sehr schöner Tag heute. Morgen und übermorgen übrigens auch. Höchstwerte so um die 20, 21 Grad. Viel Sonnenschein. Und auf den Straßen, da haben wir einen Unfall. Und zwar Bischofswerder Richtung Neustadt, Sachsen im Kreuzungsbereich zur Rotindustrie. Und noch ein neuer Unfall zwischen Dittelsdorf und dem Abzweig nach Schlegel. Dort ebenfalls Vollsperrung. Gute Fahrt.
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0: Hilfe!
1: Was ist das denn hier?
2: Ja, das ist der Montagmorgen, kurz vor 9:30. Einen guten Start in die neue Woche für Sie.
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1: Das Camillo-Kino in Görlitz zeigt heute Abend um 20 Uhr den Dokumentarfilm Hidden See. Die Ostseeinsel gilt seit Jahrzehnten als Sehnsuchtsort für Künstler und Intellektuelle. Der Film blickt auf ihre wechselvolle Geschichte von den goldenen 20ern über die Zeit des Nationalsozialismus bis in die Gegenwart. Dabei kommen verschiedene Perspektiven auf den besonderen Ort und seine kulturelle Bedeutung zusammen. Entstanden ist das vielschichtige Porträt einer Insel, an der sich deutsche Geschichte und Erinnerung spiegeln. 20 Uhr im Görlitzer Camillo-Kino.
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0: Oh. Das war der Montag bei André und die Morgenmädels.
1: In einigen Gegenden in Sachsen haben wir jetzt schon diesen kalifornischen Hollywood-Himmel. Ja, so dieses helle Blau. Aber es ist nicht nur alles gut.
2: Es ist nie alles gut.
1: Ja, also erstmal guten Morgen unserem Chefmeteorologen Micha Klein.
2: Ja, unserem, bin ich jetzt das Beispiel?
1: Nein, du bist das Beispiel, dass das meiste gut ist. Nein, aber ich sehe gerade, ich muss leider ein wenig, wie sagt man, Wasser in den Wein schütten, falls jetzt alle so gut gelaunt sind. Die Kartoffeln werden immer kleiner.
2: Hast du das gelesen? Ja, ich habe gehört, dass die teurer werden auch, ne?
1: Ja, und kleiner. Also es gibt jetzt so die erste Evaluierung, wie wir so der Kartoffelbauern, ja, und die haben sich die mal angeguckt, kleine Kartoffeln. Was ja aber bedeutet im Umkehrschluss, dass es daran liegt, weil die Bauern immer klüger werden.
2: Richtig, genau. Man sagt doch immer, die dümmsten Bauern haben die dicksten Kartoffeln.
1: Die größten, genau. Ja. Und wenn es jetzt immer weniger große Kartoffeln gibt, gibt es auch immer weniger dümmste Bauern.
2: Richtig.
1: Oder? Ja. Herr Klein, du setzt ja langsam schon wieder den Herbstspeck an und das ist gut so, weil wir haben jetzt noch 2-3 schöne Tage, dann wird es aber erstmal kühl, ne?
2: Du redest von mir wie von so einem Walross im Zoo.
1: Ja, also, dein Körper passt. Du hast mir mal erzählt, dass sich dein Körper immer den Jahreszeiten anpasst.
2: Den Wochentagen. Es ist immer, wenn ich weiß, Montag früh ruft der André wieder an. Da muss sich dieser Körper darauf einstellen.
1: Genau, dann brauchst du ein dickes Fell.
2: Ja.
1: Wir wollen mal alle unsere Lieblingslehrerinnen und Lieblingslehrer grüßen heute an diesem 5. Oktober. Heute ist nämlich der Welttag des Lehrers.
2: Oh ja.
1: Applaudierst du auch gerade?
2: Ja? Grüße gehen raus.
1: Grüße gehen raus an alle Lehrerinnen und Lehrer. Man kann das auch ein bisschen zeigen als Kind, als Schüler. Wir haben damals, kann ich mich erinnern, also zumindest meine Lieblingslehrerin, der Frau Wurps, habe ich dann auch mal Blümchen mitgebracht an dem Tag. Da hat die Mutti drauf geachtet, ja, meine Mutti. Ja. Also jetzt keinen großen Rosenstrauß oder so, aber ich weiß nicht, so eine Margarite oder so.
2: Waren da so 20er reingesteckt und 30er?
1: Wollte ich sagen, heute würde das als Bestechung.
2: Ja, eben.
1: Ja, das war, irgendwo habe ich das gelesen, da gefragt wurde, von welchem Lehrer hast du am meisten fürs Leben gelernt und der hatte dann geantwortet, von meinem Fahrlehrer.
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11: Mit Luise Lippert einen schönen guten Tag. Sachsens Universitäten haben zum neuen Wintersemester ihr Angebot an englischsprachigen Studiengängen weiter ausgebaut. Ziel ist, internationale Talente für den Arbeitsmarkt zu gewinnen und ihnen bessere Perspektiven zu bieten. Anke Wolf berichtet.
12: So bietet allein die Uni Leipzig inzwischen 28 englischsprachige Studiengänge an. Neu im Programm ist hier unter anderem der Master Japan in the Asia Pacific. Die TU Chemnitz verzeichnet ebenfalls Zuwachs auf 13 Studiengänge und startet mit einem neuen Master in Automation, Robotics and Control. Auch an der TU Bergakademie Freiberg und der TU Dresden ist inzwischen ein großer Teil der Studiengänge, vor allem im naturwissenschaftlichen und technischen Bereich, komplett auf Englisch studierbar.
11: Der Bundesgerichtshof hat das Mordurteil gegen einen Verkäufer aus Weißwasser bestätigt. Es ist damit rechtskräftig. Der 35-Jährige hatte den Cousin seiner damaligen Verlobten mit einem Springmesser erstochen. Tatmotiv war Eifersucht. Das Landgericht Görlitz sah das Mordmerkmal der Heimtücke erfüllt und erkannte auf lebenslang an. Mit alten Liedern und neuen Stimmen will ein Kulturprojekt die Heimatgeschichte rund um die Königsheimer Berge bei Görlitz wieder lebendig machen. Unter dem Motto »Das sind unsere Lieder« verbindet die zweijährige Initiative lokale Geschichte, Musik und persönliche Erinnerungen der Menschen vor Ort. Hinter dem Projekt stehen die Gemeinde Vierkirchen, der Königsheimer Heimatverein, die Kirchgemeinde sowie die Kapelle Bagatelle. Gefördert wird das Vorhaben über das europäische Liederprogramm für den ländlichen Raum. Der Führerschein soll günstiger werden. Dazu plant die Bundesregierung ja eine Reform, die dann ab kommenden Jahr gelten soll. Heute gibt's dazu eine Anhörung im Verkehrsausschuss des Bundestags. Fahrlehrerverbände halten nicht so viel von der Reform. Mehr von Jan-Henne Reitzer.
13: Theoriestunden auch online statt in Präsenz, Autofahren üben mit den Eltern oder im Simulator statt mit einem Fahrlehrer. Die Bundesvereinigung der Fahrlehrerverbände fürchtet um die Verkehrssicherheit und fordert, die Ausbildungsqualität müsse trotz Reform mindestens erhalten bleiben. Auch eine offizielle Datenbank, in der Fahrschulen ihre Preise und Erfolgsquote angeben müssen, lehnen die Fahrlehrerverbände ab.
11: Der gesetzlichen Pflegeversicherung fehlt immer noch Geld. Nach Berechnungen des GKV-Spitzenverbands ist es konkret im kommenden Jahr rund 1 Milliarde Euro.
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15: Guten Morgen und einen schönen Start in die neue Woche. Einen wunderschönen Montag. Die Temperaturen bei uns in der Lausitz, die gehen auf 20 Grad rauf heute. Achtung, stellenweise ist es immer noch sehr neblig mit sehr geringen Sichtweiten. Also fahren Sie bitte unbedingt schön vorsichtig. Schalten Sie das richtige Licht ein. Wenn die Sonne sich dann aber durchgekämpft hat, bleibt das auch ein sehr schöner Tag heute. Morgen und übermorgen übrigens auch. Höchstwerte so um die 20, 21 Grad. Viel Sonnenschein. Und auf den Straßen, da haben wir einen Unfall. Und zwar Bischofswerda Richtung Neustadt, Sachsen im Kreuzungsbereich zur Rotindustrie. Und noch ein neuer Unfall zwischen Dittelsdorf und dem Abzweig nach Schlegel. Dort ebenfalls Vollsperrung. Gute Fahrt.
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17: Hallo alle zusammen und jetzt den Montagvormittagsmodus an mit Wochenendauswertung in der Kaffeeküche und viel gute Musik aus dem Lieblingsradio. Schönen Wochenstart.
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Radio Lausitz am Vormittag. Gleich geht's um den sagenumwobenen wandernden Müllerburschen Pumphut. Er lebte im 17. Jahrhundert und zog durch die Oberlausitz. Seinen Namen verdankt er dem Spitzenhut mit breiter Krempe, einem Hut mit Zauberkraft. Mehr hat dann gleich Knut Michael Kunot.

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11: Ja, nach dem anfänglichen Nebel breitet sich jetzt der blaue Himmel fast überall aus. Das sieht wunderschön aus. Die Temperaturen bei uns in der Lausitz, die gehen auf 20 Grad rauf. Ein schöner Herbsttag zum Genießen. Morgen übermorgen beide Tage auch noch herrlich goldenes Herbstwetter mit Höchstwerten so um die 20, 21 Grad. Und auf den Straßen haben wir einen Unfall auf der Paul-Mühsam-Straße zwischen zum Nordstrand und Fritz-Heckert-Straße. Vollsperrung dort aktuell und Stau auf der A13 Richtung Berlin zwischen Dreieck Spreewald und Duben. Und geblitzt wird in Briesnitz auf der S110 und Groß-Hennersdorf an der Kirche in der Bernstädter Straße. Danke fürs Melden, gute Fahrt und einen schönen Montag.
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13: Und gleich mit dem neuen Song von Purple Disco Machine. Schicken Montag wünsche ich.

0: halb elf. Schönen Vormittag beim Lieblingsradio. Natürlich sind nur wir von hier und wir haben diese kleine Reihe hier für Sie on air und online auch.
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2: Wer kennt ihn nicht, den sagenumwobenen wandernden Müllerburschen Pumphut? Er lebte im 17. Jahrhundert, wurde in der Nähe von Hoyerswerda geboren und zog durch die Oberlausitz. Seinen Namen verdankt er dem spitzen Hut mit breiter Krempe, einem Hut mit Zauberkraft. Die Pumphut-Figur steht unweit von Rathaus und Bahnhof. Wie sie nach Wilten kam, weiß Bürgermeister Michael Herford.
3: Franz Rösler, ein Lehrer, wirkte in Wilten und hatte in den 1930er Jahren die Idee, diese Sagengestalt für Wilten zu verkörperlichen als Statue. Fand in Franz Rosche im Schluckenauer Zipfel einen Holzgestalter, der diese Figur mannsgroß aus Holz geschnitzt hat. Und im August 1939 wurde die Figur erstmals am Jägerhaus, also am Mönchswaldpass in Wilten aufgestellt, am Böhmischen Steig, der von Bautzen nach Prag führt.
2: Pumphut ist das Wahrzeichen von Wilten.
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0: Katy Perry ist das.
1: Hey, hier ist Tino von Purple Disco Machine.
0: Und Purple Disco Machine legt nächstes Jahr wieder in Sachsen auf. Mark Matthew aus der Musikredaktion. Seit wenigen Minuten gibt's ja die Tickets für seine nächsten Shows.
2: Genau, Andrea. In genau einem Jahr, im Oktober 2027, seine Cosmotropia-Tour. Am 14.10. ist er dann in Leipzig im Haus Auensee, also im nächsten Jahr. Und Tickets gibt's seit 10 Uhr im Presale auf Eventim. Und neue Musik bringt der Tino mit. Im Frühling erscheint ja das Cosmotropia-Album. Und vorab können wir schon mal spielen. Die Single Test My Luck mit
0: Dann
2: Meek.
0: Machen wir das doch jetzt. Danke, Marc.
3: Hey, hier ist Purple Disco Machine und ihr hört jetzt meine neue Single Test My Luck.

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10: Mit Luise Lippert einen schönen guten Tag. Uni-Forschern aus Cottbus ist offenbar ein Durchbruch in der Krebsforschung bei Kindern gelungen. Das Team um Professorin Julia von Maltzahn hat einen Weg gefunden, bösartige Tumorzellen gezielt in harmlose Muskelzellen zu verwandeln. Knut Michael Kunert berichtet.
11: Es geht um das embryonale Rhabdomyosarkom, einer der häufigsten Weichteiltumore im Kindesalter. Auslöser für das ungebremste Wachstum ist das Protein TRPS1, das die Reifung der Zellen gewöhnlich blockiert. Wenn die Menge dieses Proteins gezielt reduziert wird, reifen die Tumorzellen aus und verlieren ihre Teilungsfähigkeit. Diesen Mechanismus konnte das Forschungsteam bereits in Zellkulturen und im Mausmodell nachweisen. Der neuartige Ansatz soll künftig die klassische Chemo- und Strahlentherapie wirkungsvoll ergänzen.
10: Sachsens Universitäten haben ihr Angebot an englischsprachigen Studiengängen zum neuen Wintersemester weiter ausgebaut. An der TU Dresden ist fast jeder vierte Studiengang in Englisch, vor allem in Mathematik, Natur- und Umweltwissenschaften. Die Uni Leipzig bietet 28 Studiengänge an. An der TU Chemnitz studiert mittlerweile ein Viertel der Studenten auf Englisch, verteilt auf 13 Studiengänge. Und an der TU Bergakademie Freiberg hat sich das englischsprachige Angebot seit 1999 auf 14 Fächer verdoppelt. Der Sportclub Hoyerswerda steht unter einem besonderen Stern, dem bronzenen Stern des Sports. Heute erhält der Verein die Auszeichnung. Die Jury war beeindruckt von seinem Projekt Kinderfit machen. Das Angebot richtet sich an Mädchen und Jungen ab dem dritten Lebensmonat. Es ermöglicht ihnen den frühen Zugang zu Bewegung und Sport. Der Führerschein soll günstiger werden. Dazu plant die Bundesregierung ja eine Reform, die dann ab kommenden Jahr gelten soll. Heute gibt's dazu eine Anhörung im Verkehrsausschuss des Bundestags. Fahrlehrerverbände halten nicht so viel von der Reform. Mehr von Jan-Henne Reitzer.
12: Theoriestunden auch online statt in Präsenz, Autofahren üben mit den Eltern oder im Simulator statt mit einem Fahrlehrer. Die Bundesvereinigung der Fahrlehrerverbände fürchtet um die Verkehrssicherheit und fordert, die Ausbildungsqualität müsse trotz Reform mindestens erhalten bleiben. Auch eine offizielle Datenbank, in der Fahrschulen ihre Preise und Erfolgsquote angeben müssen, lehnen die Fahrlehrerverbände ab.
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14: Ja, nach dem anfänglichen Nebel breitet sich jetzt der blaue Himmel fast überall aus. Das sieht wunderschön aus. Die Temperaturen bei uns in der Lausitz, die gehen auf 20 Grad rauf. Ein schöner Herbsttag zum Genießen. Morgen übermorgen beide Tage auch noch herrlich goldenes Herbstwetter mit Höchstwerten so um die 20, 21 Grad. Und auf den Straßen haben wir einen Unfall auf der Paul-Mühsam-Straße zwischen zum Nordstrand und Fritz-Heckert-Straße. Vollsperrung dort aktuell und Stau auf der A13 Richtung Berlin zwischen Dreieck Spreewald und Duben. Und geblitzt wird in Briesnitz auf der S110 und Großhennersdorf an der Kirche in der Bernstädter Straße. Danke fürs Melden, gute Fahrt und einen schönen Montag.
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10: Hallo zusammen, und da ist er schon wieder, der Montag. Geben wir auch diesmal ihm die Chance, der Beste unseres Lebens zu werden? Und hören jetzt schön laut Johannes Oerding an guten Tagen.
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gute aktuelle Musik von Tampa City und Self-Aware. Für Shakira wurde in ihrer musikalischen Heimat Madrid für ihre aktuelle Tour ein eigenes Stadion errichtet. Jeden Abend feiern 50.000 Fans von Shakira ihre Tänze und ihre Songs. Und jetzt hat sie bei einem Auftritt Dua Lipa auf die Bühne geholt für eine gemeinsame Ballade von 1997. Beide im Glitzer-Outfit. Toll. Die Bildschlagzeile dazu gefällt mir. Zwei Superstars, ein Glitzermoment. Hier kommt Dua Lipa für den Glitzermoment im Radio.

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21: Ja, ein wirklich schöner Tag bei uns in der Lausitz. Die Temperaturen, die gehen auf 20 Grad rauf. Es gibt viel Sonnenschein heute. Nur ab und zu vielleicht ein paar kleinere Wolken. Morgen, übermorgen, beide Tage werden noch wunderschön werden. Wunderschönes goldenes Herbstwetter gibt's mit sehr angenehmen Temperaturen, so um die 20, 21 Grad. Und schauen wir noch auf die Straßen. Da ist alles relativ entspannt. Wir haben nur einen längeren Stau auf der A13 Richtung Berlin zwischen Dreieck Spreewald und Duben. Hier dauert's fast eine halbe Stunde länger. Und geblitzt wird in Großhennersdorf an der Kirche in der Bernstädter Straße. Und falls Sie noch was haben für uns, sagen Sie gerne Bescheid. 03x800 und die 4 ist die Nummer.
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24: Und gleich 90er Sound von den Backstreet Boys. Schönen Wochenstart.
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0: Die Backstreet Boys. Und eben diese Backstreet Boys beamen ihre Fans gerade zurück in die 90er mit ihren Konzerten in Düsseldorf. Morgen und übermorgen schweben sie nochmal auf Surfboards auf die Bühne.
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0: Wir haben den Soundtrack zum grandiosen Start in den Herbst, gleich mit Calvin Harris und Summer. Und jetzt ein kleiner Rückblick auf unsere Morningshow mit ganz viel Bauernschleue.
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3: Guten Morgen, Herr Hart.
2: Die Kartoffeln werden immer kleiner. Hast du es gelesen?
3: Ja, ich habe gehört, dass die teurer werden auch, ne?
2: Ja, und kleiner. Ja, also es gibt ja jetzt so die erste Evaluierung der Kartoffelbauern, ja, und die haben sich die mal angeguckt, kleine Kartoffeln. 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
3: Richtig.
2: Oder? Ja. Herr Klein, du setzt ja langsam schon wieder den Herbstspeck an und das ist gut so, weil wir haben jetzt noch 2, 3 schöne Tage, dann wird es aber erstmal kühl, ne?
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19: Mit Luise Lippert einen schönen guten Tag. Bei einer Kontrolle an der Stadtbrücke in Bad Muskau hat die Bundespolizei einen 42-jährigen Mann aus Polen gestoppt. Er war gestern Abend mit einem Skoda unterwegs. Matthias Zilch berichtet.
20: Bei der Überprüfung seiner Personalien stellten die Beamten gleich 3 Fahndungsersuchen fest. Unter anderem wurde der Mann wegen Fahrens ohne Fahrerlaubnis gesucht. Dabei war noch eine Geldstrafe von rund 3.750 Euro offen. Auch das Amtsgericht Gießen und die Staatsanwaltschaft Bayreuth suchten nach dem Mann. In beiden Fällen ging es ebenfalls um den Verdacht des Fahrens ohne Fahrerlaubnis. Die Bundespolizei übergab den Mann deshalb an die Landespolizei. Dort wurde ein Strafverfahren eingeleitet und der Haftbefehl vollstreckt. Nachdem der Mann die offene Geldstrafe bezahlt hatte, konnte er seine Reise mit einem Ersatzfahrer fortsetzen.
19: Der Bahnhof Neugersdorf soll gerettet werden. Das vom Verfall bedrohte Empfangsgebäude soll gesichert werden. Schnelles und gemeinsames Handeln sei dafür notwendig. Das erklärte die Bürgerinitiative Bahnhof Seifennersdorf nach einem Lokaltermin mit Stadtverwaltung und Landesamt für Denkmalpflege. Einwohner von Neugersdorf wurden aufgerufen, bei einem Arbeitseinsatz am kommenden Samstag Wildwuchs am Bahnhofsgebäude zu beseitigen. 1.000 Obstbäume Leitbäume für Sachsen. Die Aktion geht weiter. Schulen und Kitas, aber auch Jugendclubs und Kirchgemeinden sowie gemeinnützige Organisationen können 2 bis 5 Bäume und auch Beerensträucher beantragen. Kostenlos werden auch Pflanzenmaterialien bereitgestellt. Die Pflanzen kommen aus sächsischen Baumschulen. Bewerbungen sind bis zum 31. Januar möglich. Den Link zum Bewerbungsformular finden Sie bei uns in der Radio Lausitz App. Trotz stark gestiegener Preise plant die Bundesregierung derzeit keine besonderen Entlastungen für Heizölkunden. Dem Bundeswirtschaftsministerium liegen nach eigenen Angaben keine Hinweise auf zeitnahe Hilfen vor. Das berichtet die ARD. VdK-Präsidentin Bentele kritisierte, die Politik diskutiere vor allem über hohe Spritpreise und zu wenig über die Kosten fürs Heizen. In Spanien wird am 29. November vorzeitig ein neues Parlament gewählt. Regierungschef Sanchez hat die Neuwahl in einer Fernsehansprache angekündigt. Damit reagiert er auf eine Niederlage seiner Minderheitsregierung im Parlament. 2 Maßnahmen gegen die Krise auf dem Wohnungsmarkt waren dort am Freitag gescheitert.
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21: Ja, ein wirklich schöner Tag bei uns in der Lausitz. Die Temperaturen, die gehen auf 20 Grad rauf. Es gibt viel Sonnenschein heute. Nur ab und zu vielleicht ein paar kleinere Wolken. Morgen, übermorgen, beide Tage werden noch wunderschön werden. Wunderschönes goldenes Herbstwetter gibt's mit sehr angenehmen Temperaturen, so um die 20, 21 Grad. Und schauen wir noch auf die Straßen. Das alles relativ entspannt. Wir haben nur einen längeren Stau auf der A13 Richtung Berlin zwischen Dreieck Spreewald und Duben. Hier dauert es fast eine halbe Stunde länger und geblitzt wird in Großhennersdorf an der Kirche in der Bernstädter Straße. Und falls Sie noch was haben für uns, sagen Sie gerne Bescheid. 03x800 und die 4 ist die Nummer.
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24: Hallo zusammen. 3 Tage Sonnenbrillen und T-Shirt-Wetter und das Anfang Oktober. Da macht doch nichts, dass Montag ist, oder? Schönen Wochenstart wünsche ich.
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Schon wieder nach um 12 am Montag. Die Amerikanerin Ross Porcel hat in ihrem Garten eine gigantische 77 Kilo schwere Zucchini geerntet. Ihre Follower rätseln jetzt, wie man das zubereitet. Für gefüllte Zucchini braucht man einmal die komplette Kühltheke Hack und 3 Tonnen Schafskäse. Schöne Mittagspause.

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12: Ja, ein sonniger Montag bei uns in der Lausitz mit nur wenigen Wolken. Es bleibt trocken, 18 bis 22 Grad. Morgen früh stellenweise wieder neblig, aber dann auch wieder sonnig bis 23 Grad. Mittwoch ähnlich, der Donnerstag wechselhafter mit Regen und etwas kühler. 20 Minuten dauert es länger auf der A13 Richtung Berlin zwischen Dreieck Spreewald und Duben. Und eine ungesicherte Unfallstelle B169, B96 Elsterwerda Richtung Cottbus zwischen Auffahrt Senftenberg und Sedlitz-Almosen. Geblitzt wird in Neu-Plöhrschütz S111 Richtung Göda. Staus und Blitzer kostenlos melden 03-0800 und die 4 gerne auch via WhatsApp. Gute Fahrt!
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14: Und gleich sind hier die No Angels mal wieder mit dabei. Schönen Montag, hallo. 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

0: Achtung, liebe Autofahrer, noch schnell eine ganz aktuelle Meldung von der A17 Prag Richtung Dresden in Höhe Heidenau. Reifenteile auf der gesamten Fahrbahn verteilt. Vorsicht dort.
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0: Bryan Adams and Friends. Rod Stewart und Sting sind da noch mit dabei. Und Bryan Adams rockt am Samstag in Leipzig und er kommt nächstes Jahr auch nochmal auf Tour, hat er jetzt angekündigt. Das ist heute noch los.
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2: Das Camillo-Kino in Görlitz zeigt heute Abend um 20 Uhr den Dokumentarfilm Hiddensee. Die Ostseeinsel gilt seit Jahrzehnten als Sehnsuchtsort für Künstler und Intellektuelle. Der Film blickt auf ihre wechselvolle Geschichte von den goldenen 20ern über die Zeit des Nationalsozialismus bis in die Gegenwart. Dabei kommen verschiedene Perspektiven auf den besonderen Ort und seine kulturelle Bedeutung zusammen. Entstanden ist das vielschichtige Porträt einer Insel, an der sich deutsche Geschichte und Erinnerung spiegeln. 20 Uhr im Görlitzer Camillo-Kino.
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0: Tolle Stimme, guter Pop, Glock Glock und Adoya war das. 10:50. Ich denke, die Mittagspause dürfte rum sein.
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16: Mit Luise Lippert einen schönen guten Tag. Bei einer Kontrolle an der Stadtbrücke in Bad Muskau hat die Bundespolizei einen 42-jährigen Mann aus Polen gestoppt. Er war gestern Abend mit einem Skoda unterwegs. Matthias Zilch berichtet.
17: Bei der Überprüfung seiner Personalien stellten die Beamten gleich drei Fahndungsersuchen fest. Unter anderem wurde der Mann wegen Fahrens ohne Fahrerlaubnis gesucht. Dabei war noch eine Geldstrafe von rund 3.750 Euro offen. Auch das Amtsgericht Gießen und die Staatsanwaltschaft Bayreuth suchten nach dem Mann. In beiden Fällen ging es ebenfalls um den Verdacht des Fahrens ohne Fahrerlaubnis. Die Bundespolizei übergab den Mann deshalb an die Landespolizei. Dort wurde ein Strafverfahren eingeleitet und der Haftbefehl vollstreckt. Nachdem der Mann die offene Geldstrafe bezahlt hatte, konnte er seine Reise mit einem Ersatzfahrer fortsetzen.
16: Der Bahnhof Neugersdorf soll gerettet werden. Das vom Verfall bedrohte Empfangsgebäude soll gesichert werden. Schnelles und gemeinsames Handeln sei dafür notwendig. Das erklärte die Bürgerinitiative Bahnhof Seifennersdorf nach einem Lokaltermin mit Stadtverwaltung und Landesamt für Denkmalpflege. Einwohner von Neugersdorf wurden aufgerufen, bei einem Arbeitseinsatz am kommenden Samstag Wildwuchs am Bahnhofsgebäude zu beseitigen. 1000 Obstbäume für Sachsen. Die Aktion geht weiter. Schulen und Kitas, aber auch Jugendclubs und Kirchgemeinden sowie gemeinnützige Organisationen können 2 bis 5 Bäume und auch Beerensträucher beantragen. Kostenlos werden auch Pflanzenmaterialien bereitgestellt. Die Pflanzen kommen aus sächsischen Baumschulen. Bewerbungen sind bis zum 31. Januar möglich. Den Link zum Bewerbungsformular finden Sie bei uns in der Radio Lausitz App. Trotz stark gestiegener Preise plant die Bundesregierung derzeit keine besonderen Entlastungen für Heizölkunden. Dem Bundeswirtschaftsministerium liegen nach eigenen Angaben keine Hinweise auf zeitnahe Hilfen vor. Das berichtet die ARD. VdK-Präsidentin Bentele kritisierte, die Politik diskutiere vor allem über hohe Spritpreise und zu wenig über die Kosten fürs Heizen. In Spanien wird am 29. November vorzeitig ein neues Parlament gewählt. Regierungschef Sanchez hat die Neuwahl in einer Fernsehansprache angekündigt. Damit reagiert er auf eine Niederlage seiner Minderheitsregierung im Parlament. Zwei Maßnahmen gegen die Krise auf dem Wohnungsmarkt waren dort am Freitag gescheitert.
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20: Ja, ein sonniger Montag bei uns in der Lausitz mit nur wenigen Wolken. Es bleibt trocken, 18 bis 22 Grad. Morgen früh stellenweise wieder neblig, aber dann auch wieder sonnig bis 23 Grad. Mittwoch ähnlich, der Donnerstag wechselhafter mit Regen und etwas kühler. Unfall auf der B169 B96 Elsterwerder Richtung Cottbus zwischen Auffahrt Senftenberg und Sedlitz-Almosen. Und geblitzt wird in den Neublöer Schütz S111 Richtung Göda. Dann in Bautzen auf der Dresdner Straße und in Weißenberg-Reichenbacher Straße. Staus am Blitzer kostenlos melden. Das ist die Nummer 03x800 und die 4. Gerne auch via WhatsApp. Nummer steht auf radiolausitz.de.
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23: Sonnige Grüße aus dem Studio. Wir machen gleich weiter mit einem Lieblingsradio-Lieblingssong von Harry Styles und American Girls. Und den Anfang machen hier die Sportfreunde Stiller mit Applaus, Applaus.
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Achtung, liebe Autofahrer, eine wichtige Meldung aus unserem Verkehrsservice von der A9 Nürnberg Richtung Leipzig. Zwischen dem Rastplatz Bachfurt Ost und Leipzig West Reifenteile auf allen Spuren. Die Polizei ist dahin unterwegs. Vorsicht also.

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2: Ja, ein sonniger Montag bei uns in der Lausitz mit nur wenigen Wolken. Es bleibt trocken, 18 bis 22 Grad. Morgen früh stellenweise wieder neblig, aber dann auch wieder sonnig bis 23 Grad. Mittwoch ähnlich, der Donnerstag wechselhafter mit Regen und etwas kühler. Von den Straßen hat er keine größeren Probleme. Gute Fahrt. Geblitzt wird in Neubluaschütz auf der S111 Richtung Göda. Dann in Bautzen auf der Dresdner Straße, in Weißenberg auf der Reichenbacher Straße, in Herrnhut auf der Bernstädter Straße und Beiersdorf-Löbauer Straße. Staus am Blitzer kostenlos melden 03800 und die 4. Gerne auch via WhatsApp. Nummer steht auf radiolausitz.de.
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17: Jawohl, hier bei der Arbeit. Einen sonnigen Montag wünsche ich. Hallo.

0: Die guten 90er mit Puff Daddy.
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0: So, ich kann ja mal sagen, ich war heute Morgen in der Akutsprechstunde bei meinem Arzt. Ich musste Rücken. Und der hat gesagt, er hätte mit seinem Lieblingssender folgendes Problem. Er kann nicht mit nach Paris fahren, er hat immer Akutsprechstunde und kriegt das dann nicht mit.
5: Der Hintergrund ist ja der, dass wir jeden Morgen einen Gegenstand, ein Ding in unseren Koffer packen. Wenn man es verpasst, ist natürlich doof. Sei denn, man kriegt es am nächsten Morgen mit, weil dann zählen wir ja immer auf, was schon drin ist. Achtung hier, für deinen Arzt, morgen früh 7:30 wäre es soweit.
0: Okay.
5: Ich weiß nicht, ob da Akutsprechstunde
0: ist. Das ist immer noch Akutsprechstunde. Geht bis 9.
5: Okay. Ja, dafür gibt es ja jetzt den Service.
0: Richtig,
5: von uns
0: in der Mittagssendung.
5: Ja, genau.
0: Und da habt ihr heute was reingepackt. Also vielleicht kann ich da mal ganz kurz was dazu sagen.
5: Ja,
0: ich weiß gar nicht, von wem ihr das reingepackt habt, aber ich habe eine ganz besondere Beziehung zu meiner.
5: Wieso?
0: Zu meinem Ding.
5: Aha,
0: weil
5: aha.
0: Die 20 Jahre alt ist mindestens.
5: Ja.
0: Ich finde immer keine andere und ich finde, die geht nicht aus der Mode. Ich könnte jetzt noch die Marke sagen.
5: Nein, wir dürfen ja nicht zu viel verraten. Also ich verliere
0: Pilot,
5: meine.
0: Pilot?
5: Ja, das wäre zum Beispiel, ich verliere meine andauernd. Pilot wäre vielleicht ein guter Hinweis. Oder eben auch, dass wir fest daran glauben, dass wir dann übernächste Woche in Disneyland gutes Wetter haben.
0: Ja.
5: Wenn es dann so blendet, ist ja auch blöd.
0: Ja,
5: oder?
0: Und ich finde, man kann die auch tragen, wenn das Wetter schlecht ist. Es macht das Leben schöner.
5: Okay, also wir haben jetzt nicht zu viel verraten, hoffe ich. Aber dieses Ding, dieser Gegenstand ist heute in den Koffer reingewandert.
0: Und definitiv morgen früh 7:30 einschalten. Dann kriegen wir doch mal den kompletten Service.
5: So ist es. Und eben dann auch den nächsten Gegenstand. Egal ob mit oder ohne Akutsprechstunde. Am Mittwoch wiederholen wir das ja dann auch nochmal.
0: Also eure Chance jeden Morgen. Die Familienreise ins Disneyland Paris mit André und die Morgenmädels. Und das ist ja das Schöne. Ihr fahrt ja auch noch mit.
5: Ja, ich freue mich drauf. Also morgen früh 7:30 haben wir ein Date.
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0: Achtung, liebe Autofahrer, eine wichtige Meldung noch von der A14 Dresden Richtung Leipzig zwischen Mutschen und Grimma. Da ist ein LKW-Rad auf der Fahrbahn. Vorsicht bitte unbedingt. Gleich ist es 13:50. Roman Knoblauch macht jetzt weiter. Mein Lieber, wir haben ja knaller Herbstwetter. Wie sieht's bei dir aus? Bist du eher Typ, ich freue mich auf den Herbst oder Typ, ich traue den Sommer nach?
1: Bin Typ Allwetterreifen. Also ich mag alles. Ich mag den Frühling, wenn es so duftet, den Sommer an der Ostsee, den Herbst, wenn die Blätter so ein bisschen bunt werden und den Winter als ehemaliger Wintersportler sowieso.
0: Du bist wirklich leicht in der Handhabung.
1: In diesem Sinne, ich bin gut zu heiraten.
0: Na dann, wünsche dir erstmal einen schönen Nachmittag, bevor wir hier über andere Dinge reden.

0: Ich habe noch eine wichtige Verkehrsmeldung von der A4 Chemnitz Richtung Dresden in Höhe Hainichen. Ein liegen gebliebenes Fahrzeug. Die linke Spur ist blockiert. Vorsicht.
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18: Mit Frederik Seifert. Guten Tag. Die Senftenberger Innenstadt wird zur begehbaren Galerie. Unter dem Motto »Eine Ausstellung, drei Räume« wird ab heute ein außergewöhnliches Kulturprojekt gezeigt. 21 Porträtbanner mit Gesichtern und Geschichten heimischer Künstlerinnen und Künstler. Knut Michael Kunert berichtet.
19: Das Besondere daran ist die Verbindung von Kunst, Verwaltung, Bildung und freiem Gewerberaum. Die Werke sind im neuen Kulturraum K1 am Markt, in der Bibliothek im Schlosspark Center und direkt im Rathaus zu sehen. Dort hängen 4 der Banner in der Rathausgalerie und machen zeitgenössische Kreativität im Alltag nahbar.
18: Am Bahnhof Bautzen informiert die Bundespolizei morgen über den Schutz vor Taschendiebstahl. Von 7.30 Uhr bis 12 Uhr stehen die Beamten Reisenden und Pendlern für persönliche Gespräche zur Verfügung. Dabei geht es vor allem um typische Tricks von Taschendieben und darum, wie man seine Wertsachen im Gedränge besser schützen kann. Interessierte können Fragen stellen und kostenloses Informationsmaterial mitnehmen. Sachsens Universitäten haben ihr Angebot an englischsprachigen Studiengängen zum neuen Wintersemester weiter ausgebaut. An der TU Dresden ist fast jeder 4. Studiengang in Englisch, vor allem in Mathematik, Natur- und Umweltwissenschaften. Die Uni Leipzig bietet 28 Studiengänge an. An der TU Chemnitz studiert mittlerweile ein Viertel der Studenten auf Englisch, verteilt auf 13 Studiengänge. An der TU Bergakademie Freiberg hat sich das englischsprachige Angebot seit 1999 auf 14 Fächer verdoppelt. Deutschland sei in Gefahr, in einen gewaltsamen Konflikt mit Russland zu geraten. Mehr von Helen Martin.
9: Davor hat der Präsident des Bundesnachrichtendienstes, Jäger, bei einer öffentlichen Befragung im Bundestag gewarnt. Russische Geheimdienste würden hochprofessionell und rücksichtslos handeln. Die Gefahr von Anschlägen gegen Ziele in Deutschland sei weiter real und gegenwärtig, so Jäger. Russland wolle die europäische Unterstützung für die Ukraine brechen.
18: Der Nobelpreis für Medizin geht dieses Jahr unter anderem an die beiden deutschen Forscher Peter Hegemann und Georg Nagel. Sie haben zur Optogenetik geforscht, also wie die Aktivität von Zellen mit Licht beeinflusst werden kann. Später werden noch die Preisträger in Physik, Chemie, Literatur, Frieden und Wirtschaft bekannt gegeben. Pro Kategorie gibt es umgerechnet rund 1 Million Euro.
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21: Viel Sonnenschein, paar Schleierwolken. In der Nacht Tiefsttemperaturen zwischen 10 und 5 Grad, gebietsweise Nebel. Morgen nach Nebelauflösung eine Mischung aus Sonne und Wolken bis 22 Grad. Mittwoch sonnig, ebenfalls bis 22 Grad. Donnerstag wolkig, windig, etwas Regen bis 20 Grad. A13 Richtung Berlin zwischen Lübbenau und Duben ist die linke Spur wegen Bauarbeiten gesperrt. Dort Stau und geblitzt wird auf DB169 am Ortsausgang Plesser Richtung Lauchhammer und auf der S111 in Neublohrschütz Richtung Göda. Staus und Blitzer bitte melden, die Telefonnummer ist kostenlos 03x800 und die 4. Gute Fahrt.
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17: Hier ist mit Roman Knoblauch.
23: Ist das nicht ein tolles, frühlingshaftes Wetter? So schön, die Sonne lacht und der Herbst hält langsam Einzug, aber trotzdem ist es nicht zu kalt. So macht doch der Nachmittag Spaß. Es ist der allererste in der neuen Arbeitswoche und da gehen wir gleich in die Vollen, gleich mit Kultmusik aus den 80ern. Survivor, Eye of the Tiger und vorher gibt's Camp und Dadoni mit Gimme, Gimme, Gimme.

0: 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Am Wochenende sorgte Taylor Swift für ein virales Highlight im US-Fernsehen, als ihre gute Freundin, die Schauspielerin Dakota Johnson, die legendäre Comedy-Show Saturday Night Live moderierte, tauchte Taylor Swift plötzlich auf der Bühne auf und spielte in einem Sketch die Therapeutin von Johnson. Und vor einer Woche hatte Taylor 4 brandneue Songs veröffentlicht. Passion Zero schaffte es von 0 auf Platz 1 in den offiziellen Single-Charts, in unseren Charts immerhin Platz 4. Aber kann ja noch werden. Taylor Swift jetzt ganz frisch bei uns.
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0: 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Es wäre schlimm, nicht, dass wir es ihr nicht gönnen, aber wenn es die einzige Frau noch auf der Welt wäre, dann wäre die Welt um ein vieles ärmer. Aber wir haben noch eine Frau, die heißt Shakira. Und die hat einen tollen Song rausgebracht. Dai Dai. Den hören wir gleich in voller Länge. So klingt ihr Nachmittag in ihrem Lieblingsradio. Das ist der Sound für unsere wunderbare Lausitz. Gleich mehr davon.
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19: Viel Sonnenschein, paar Schleierwolken. In der Nacht Tiefsttemperaturen zwischen 10 und 5 Grad, gebietsweise Nebel. Morgen nach Nebelauflösung eine Mischung aus Sonne und Wolken bis 22 Grad. Mittwoch sonnig, ebenfalls bis 22 Grad. Donnerstag wolkig, windig, etwas Regen bis 20 Grad. A13 Richtung Berlin zwischen Lübbenau und Duben ist die linke Spur wegen Bauarbeiten gesperrt. Dort Stau und geblitzt wird auf der B169 am Ortsausgang Plessa Richtung Lauchhammer und auf der S111 in Neubloher Schütz Richtung Göda. Staus und Blitzer bitte melden, die Telefonnummer ist kostenlos 03x800 und die 4. Gute Fahrt.
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0: So ist es. Und jetzt heißt es bei uns Dai Dai.

0: schönes Liebeslied, oder? Von Joris Herz über Kopf. Also, Taschentücher wieder einpacken. Gleich gibt's Michael Jackson, Black or White.
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0: Wunderschönen Nachmittag. Gleich gibt's Kultmusik aus den 80ern von Talk Talk und That's a Shame.
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17: Mit Frederik Seifert, guten Tag. Rettungsinitiative für den Bahnhof in Neugersdorf. Das vom Verfall bedrohte Empfangsgebäude soll gesichert werden. Schnelles und gemeinsames Handeln sei notwendig, erklärte die Bürgerinitiative Bahnhof Seif-Hennersdorf nach einem Lokaltermin mit der Stadtverwaltung und dem Landesamt für Denkmalpflege. Knut Michael Kunott berichtet.
18: Der Verfall müsse gestoppt werden. Das sei die einhellige Meinung bei dem Treffen gewesen, so die Initiative. Einwohner von Neugersdorf wurden aufgerufen, bei einem Arbeitseinsatz am kommenden Samstag einen Beitrag zur Notsicherung zu leisten. An diesem Tag soll der Wildwuchs am Gebäude beseitigt werden. Zeitnah soll ein Bahnhofsverein Neugersdorf gegründet werden.
17: Die sächsische AfD fordert einen scharfen Kurswechsel in der Ukraine-Politik. Der Landtagsabgeordnete Alexander Wiesner kritisiert die Ansiedlung einer Raketenfabrik in Leipzig und lehnt die Lieferung von Taurus-Marschflugkörpern an die Ukraine ab, wie aus einer Pressemitteilung hervorgeht. Deutschland sollte sich auf die Landesverteidigung konzentrieren. Parallel dazu kritisiert AfD-Fraktionschef Jörg Urban, dass ukrainische Neuankömmlinge weiterhin Bürgergeld erhalten. Er fordert außerdem, wochenlange Heimaturlaube von Ukrainern nicht länger zu dulden. Fast 266.000 Menschen waren 2024 Opfer häuslicher Gewalt, die meisten von ihnen Frauen und Mädchen. Viele bleiben trotzdem beim Täter, weil sie nicht aus dem gemeinsamen Mietvertrag kommen. Fiona Reichert berichtet, wie Justizministerin Hubig das ändern will.
19: Oft ist es für Betroffene schwierig, in so einer Situation aus einem gemeinsamen Mietvertrag herauszukommen, sagt der Bundesrat. Deswegen sollen sie mit dem neuen Gesetz unter anderem die Zustimmung des Täters zur Kündigung des gemeinsamen Mietvertrags verlangen dürfen. Außerdem sollen Familiengerichte zum Beispiel Kontakt- oder Annäherungsverbote leichter anordnen können, um auch Angehörige der Opfer besser zu schützen.
17: Ein Lottospieler aus dem Landkreis Oberspreewald-Lausitz kann sich über fast 190.000 Euro freuen. Bei der Euro-Jackpot-Ziehung am vergangenen Freitag hatte er 5 richtige getippt. Für 9,75 Euro hatte der Spieler 3 Tipps eingereicht. Der Gewinn fällt deshalb so hoch aus, weil die Gewinnklasse bei dieser Ziehung besonders stark besetzt war. Insgesamt teilten sich 10 Gewinner in Deutschland und Europa knapp 2 Millionen Euro.
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20: Viel Sonnenschein, paar Schleierwolken. In der Nacht Tiefstemperaturen zwischen 10 und 5 Grad, gebietsweise Nebel. Morgen nach Nebelauflösung eine Mischung aus Sonne und Wolken bis 22 Grad. Mittwoch sonnig, ebenfalls bis 22 Grad. Donnerstag wolkig, windig, etwas Regen bis 20 Grad. Auf der A13 Richtung Berlin ist die linke Spur wegen Bauarbeiten gesperrt zwischen Lübbenau und Duben. Eine Viertelstunde dauert's länger. Geblitzt wird auf der B169 am Ortsausgang Plesser Richtung Lauchhammer, auf der S111 Neublohrschütz Richtung Göder und in Groß-Hennersdorf auf der Bernstädter Straße an der Kirche. Wir wünschen eine gute Fahrt.
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0: Oh, die Sonne lacht und das freut uns natürlich. So können wir Ihnen hoffentlich ein bisschen die Zeit verkürzen. Die Zeit zum Feierabend mit Kultmusik aus den 80ern. Talk Talk, habe ich schon gesagt. Wir haben den aktuellen Hit von Clock Clock, Out of the Dark. Und jetzt heißt es Unter meiner Haut. Hier sind Gestört, aber geil.

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0: Plug, Out of the Dark.
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1: Wie klasse ist deine Klasse? Auch in dieser Woche sind André und die Morgenmädels wieder unterwegs mit ihrer Schulstunde. Möglicherweise ja auch schon bald in eurer Klasse an eurer Schule. Wir schauen noch mal ganz kurz zurück. Letzte Woche, da war unsere Christine mit dem Medienkompetenzprojekt und dem Offline-Helden Florian zu Gast in einer vierten Klasse. Und die Schulleiterin, die Frau Klaus, die war total

0: begeistert.
1: Das kann man auf jeden Fall so machen. Mir hat vor allen Dingen gefallen, dass der Florian so authentisch und das so persönlich rübergebracht hat. Und ich glaube, ihr hinkt auch alles so an seinen Lippen. Das war schön zu beobachten, wie aufmerksam ihr zugehört habt. Und deswegen vielen, vielen Dank für deinen Input da an der Stelle.
0: Ja, die Frage sei gestattet. Haben denn die Kinder auch was gelernt?
2: Wir haben viel über die Medien gelernt, wie viel für uns Gutes am Tag.
3: Dass wir maximal 30 bis 45 Minuten maximal.
4: Und dass wir den fremden Leuten keine Bilder von uns schicken.
5: Und man sollte keine persönlichen Daten ins Internet stellen.
6: Man darf auch keine Bilder von sich als Profilbild nehmen.
7: Weil die sonst zum Beispiel die Augen scannen können und selbst wenn man ein Smiley drüber macht, es gibt auch so Tricks, dass man das Smiley einfach wegradieren kann.
0: So, wenn auch Sie, wenn auch ihr wollt, dass André und die Morgenmädels mit der Schulstunde zu euch in die Klasse kommen, dann bitte noch ganz schnell anmelden bei uns im Netz. Und egal, wofür ihr euch entscheidet, ob für Sportunterricht mit André oder Medienkompetenz mit unserer Christine, 500 Euro für die Klassenkasse gibt es oben drauf.
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0: wunderschöne Ballade von Roxette, Milk and Toast and Honey. Hier ist Ihr Lieblingsradio. Boybandmusik. Mittlerweile muss man sich auch nicht mehr dafür schämen, dass man auf NSYNC stand. Die haben eine coole Mucke gemacht damals in den 90ern. Tearing Up My Heart hören wir gleich. Das ist der Sound für unsere wunderbare Lausitz. Gleich mehr davon.
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19: Viel Sonnenschein, paar Schleierwolken. In der Nacht Tiefsttemperaturen zwischen 10 und 5 Grad, gebietsweise Nebel. Morgen nach Nebelauflösung eine Mischung aus Sonne und Wolken bis 22 Grad. Mittwoch sonnig, ebenfalls bis 22 Grad. Donnerstag wolkig, windig, etwas Regen bis 20 Grad. Auf der A13 Richtung Berlin ist die linke Spur wegen Bauarbeiten gesperrt zwischen Lübbenau und Duben. Eine Viertelstunde dauert's länger. Geblitzt wird auf der B169 am Ortsausgang Plesser Richtung Lauchhammer, auf der S111 in Neublohrschütz Richtung Göder und in Groß-Hennersdorf auf der Bernstädter Straße an der Kirche. Wir wünschen eine gute Fahrt.
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0: So ist es, gleich gibt's die Tipps für den Nachmittag. Falls Sie was Schönes unternehmen möchten. Vorher gibt's Teddy Swims mit Mr. Know It All. Wunderschöne Zeit mit uns.

0: DJ Antoine Marcherie. Achtung, liebe Autofahrer, wichtige Meldung vom Verkehrsdienst A4 Dresden Richtung Chemnitz. Zwischen Dreieck-Nossen und Rastplatz am Steinberg Nord hat es einen schweren Verkehrsunfall gegeben. Die Fahrbahn ist in diese Richtung vollgesperrt. Bitte vorsichtig an das Stauende heranfahren. Die A4 Dresden Chemnitz zwischen Dreieck-Nossen und Rastplatz am Steinberg Nord. Schwerer Verkehrsunfall. Vollsperrung aktuell der Autobahn 4. Wir halten Sie auf dem Laufenden.
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2: Das Camillo-Kino in Görlitz zeigt heute Abend um 20 Uhr den Dokumentarfilm Hiddensee. Die Ostseeinsel gilt seit Jahrzehnten als Sehnsuchtsort für Künstler und Intellektuelle. Der Film blickt auf ihre wechselvolle Geschichte von den goldenen 20ern über die Zeit des Nationalsozialismus bis in die Gegenwart. Dabei kommen verschiedene Perspektiven auf den besonderen Ort und seine kulturelle Bedeutung zusammen. Entstanden ist das vielschichtige Porträt einer Insel, an der sich deutsche Geschichte und Erinnerung spiegeln. 20 Uhr im Görlitzer Camillo-Kino.
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14: Mit Frederik Seifert, guten Tag. Auf der A13 zwischen Lübbenau und Duben ist es gestern Mittag zu einem Unfall mit rund 5.000 Euro Sachschaden gekommen. Nach Angaben der Polizei hatte der Fahrer eines Alfa Romeo ein Wohnmobil überholt und war direkt vor diesem wieder auf die rechte Spur gewechselt. Matthias Zilch berichtet.
15: Als der Alfa-Fahrer an einer stationären Geschwindigkeitsmessanlage plötzlich abbremste, wich der Wohnmobilfahrer nach links aus. Dabei kam es zum Zusammenstoß mit einem Opel. Verletzt wurde niemand. Der Fahrer des Alfa Romeo setzte seine Fahrt anschließend fort. Die Polizei ermittelt deshalb wegen des Verdachts der Unfallflucht und fahndet nach dem Wagen mit Berliner Kennzeichen.
14: Am Bahnhof Bautzen informiert die Bundespolizei morgen über den Schutz vor Taschendiebstahl. Von 7.30 Uhr bis 12 Uhr stehen die Beamten Reisenden und Pendlern für persönliche Gespräche zur Verfügung. Dabei geht es vor allem um typische Tricks von Taschendieben und darum, wie man seine Wertsachen im Gedränge besser schützen kann. Interessierte können Fragen stellen und kostenloses Infomaterial mitnehmen. Mit der Aktion möchte die Bundespolizei Reisende für das Thema sensibilisieren und dazu beitragen, Diebstähle zu verhindern. Die Linke zieht gegen Bundeswirtschaftsministerin Reiche vors Bundesverfassungsgericht. Der Grund? Ein Instagram-Video. Mehr von Helen Martin.
10: Darin hat Reiche vor Enteignungsplänen und Antisemitismus in einer Partei gewarnt. Sie nennt die Linke aber nicht namentlich. Die sieht das Neutralitätsgebot dadurch aber verletzt und wollte das Video gelöscht haben, vergeblich. Die Linke ist bei der Wahl in Berlin stärkste Kraft geworden und verhandelt derzeit über eine Koalition.
14: Auch im September waren E-Autos wieder ziemlich gefragt. Rund 88.600 reine Elektroautos wurden laut dem Kraftfahrtbundesamt neu zugelassen. Ungefähr 95% mehr als letztes Jahr im September. Dieses krasse Plus dürfte von der E-Autoprämie des Bundes kommen, die seit Mai gilt. 1000 Obstbäume für Sachsen. Die Aktion geht weiter. Schulen und Kitas, aber auch Jugendclubs und Kirchgemeinden sowie gemeinnützige Organisationen können 2 bis 5 Bäume und auch Beerensträucher beantragen. Kostenlos werden auch Pflanzmaterialien bereitgestellt. Die Pflanzen kommen aus sächsischen Baumschulen. Bewerbungen sind bis 31. Januar möglich. Den Link zum Bewerbungsformular finden Sie in unserer App.
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17: Viel Sonnenschein, paar Schleierwolken. In der Nacht Tiefsttemperaturen zwischen 10 und 5 Grad, gebietsweise Nebel. Morgen nach Nebelauflösung eine Mischung aus Sonne und Wolken bis 22 Grad. Mittwoch sonnig, ebenfalls bis 22 Grad. Donnerstag wolkig, windig, etwas Regen bis 20 Grad. Die A4 Richtung Chemnitz ist gesperrt nach einem Unfall zwischen Dreieck Nossen und Rastplatz am Steinberg. Auf der A13 Richtung Berlin ist die linke Spur wegen Bauarbeiten gesperrt zwischen Lübbenau und Duben. Eine Viertelstunde dauert es länger. Blitzer in Görlitz, Biesnitzer Straße Richtung Landeskrone zwischen Netto und Sechsstädteplatz, 30er-Zone und Großhennersdorf, Bernstädter Straße an der Kirche.
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20: Hoffnung für krebskranke Kinder. Forschende der BTU Cottbus-Senftenberg haben einen möglichen neuen Ansatz gegen einen aggressiven Tumor entdeckt. Wie sie Krebszellen dazu bringen, sich in harmlose Muskelzellen zu verwandeln, das hören Sie gleich von meinem Kollegen Matthias Zich.

0: Opposites.
1: Olivia Rodrigo. Drop Dead.
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0: Der Mann ist ein Garant für Sonnenschein in der Musik. Alvaro Soler und Solo Paradis. Hier ist Ihr Lieblingsradio gleich mit Udo Lindenberg.
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2: Ein Hoffnungsschimmer in der Kinderkrebsforschung kommt jetzt aus der Lausitz. Forschern der BTU Cottbus-Senftenberg ist offenbar ein Durchbruch im Kampf gegen den Krebs bei Kindern gelungen. Das Team um Professorin Julia von Malzahn hat einen Weg gefunden, bösartige Tumorzellen gezielt in harmlose Muskelzellen zu verwandeln. Im Zentrum der Studie

0: das sogenannte embryonale Rhabdomyosarkom, einer der häufigsten Weichteiltumore im Kindesalter. Die Forschenden entdeckten, dass ein bestimmtes Protein im Körper wie eine Bremse wirkt. Es blockiert die Reifung der Zellen und lässt sie unkontrolliert wachsen. Wird dieses Protein jedoch gezielt reduziert, passiert etwas Erstaunliches. Die Tumorzellen reifen zu normalen Muskelzellen aus und stoppen ihre Teilung. Was im Labor und im Mausmodell bereits erfolgreich getestet wurde, soll künftig als neuartiger Therapieansatz dienen. Die wegweisenden Ergebnisse der Studie wurden jetzt im renommierten Fachjournal Molekulartherapie veröffentlicht. Aus Cottbus, Matthias Zilch.
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0: ATC around the world. 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Hier ist Ihr Lieblingsradio gleich mit Lieblingsmusik vom Roman. Ja ja. Oder wie meine Kollegen sagen, der Romy, Baby Rexha und Faithless. Auch zu lachen. Zur Volontärin steht hier und kriegt sich nicht mehr ein. New Religion hören wir gleich in voller Länge in ein paar Minuten.
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6: Viel Sonnenschein, paar Schleierwolken. In der Nacht Tiefstemperaturen zwischen 10 und 5 Grad, gebietsweise Nebel. Morgen nach Nebelauflösung eine Mischung aus Sonne und Wolken bis 22 Grad. Die A4 Richtung Chemnitz ist gesperrt nach einem Unfall zwischen einem LKW und Kleintransporter zwischen Dreieck Nossen und Siebenlehn. Der Stau geht zurück bis Wilsdruff und auch Stau in der Umfahrung über die B173. A13 Richtung Berlin, Bauarbeiten zwischen Lübbenau und Duben, linke Spur ist gesperrt, 10 Minuten dauert's länger. Blitzer in Görlitz, Biesnitzer Straße Richtung Landeskrone bei Tempo 30, Weißer Caddy und Großhennersdorf, Bernstädter Straße an der Kirche. Kommen Sie gut ans Ziel.
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8: So, jetzt bitte die Radiogeräte etwas lauter stellen. Jetzt gibt's Partymusik von Baby Rexha und Faithless und New Religion. Hier ist Ihr Lieblingsradio am Montagnacht.

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0: die Lady Gaga, die macht Spaß. Hold my hand. Es geht für die meisten von uns in Richtung Feierabend und musikalisch gleich in die 80er mit Bon Jovi, Living on a Prayer. Das und mehr gleich nach unseren News.
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17: Mit Frederik Seifert, guten Tag. Rettungsinitiative für den Bahnhof Neugersdorf. Das vom Verfall bedrohte Empfangsgebäude soll gesichert werden. Schnelles und gemeinsames Handeln seien notwendig, erklärte die Bürgerinitiative Bahnhof Seif-Hennersdorf nach einem Lokaltermin mit der Stadtverwaltung und dem Landesamt für Denkmalpflege. Die Einwohner von Neugersdorf wurden dazu aufgerufen, bei einem Arbeitseinsatz am kommenden Samstag ab 9 Uhr Wildwuchs am Bahnhofsgebäude zu beseitigen. Sächsische Theater und Orchester haben heute mit einer Demonstration vor der Semperoper gegen drohende Kürzungen im Kulturetat protestiert. Anlass waren die zeitgleich stattfindenden Beratungen zum Doppelhaushalt, bei denen die Landesregierung deutliche Einsparungen plant. Die Kulturschaffenden fürchten um ihre Existenz.
5: Wenn man uns zwei Sparten schließt durch diese Einsparung, die Sie jetzt vorhaben, dann sind wir praktisch eine völlig neue Struktur. Dann können wir nicht mehr das spielen, was wir eigentlich spielen wollen.
18: Alle Theater und Orchester verzichten schon seit Jahren auf Gehalt. Stellen werden nicht neu besetzt. Alle sind am Limit. Überall wird gekürzt und jetzt steht so eine Kürzung im Haushalt und deswegen dieser große Protest.
19: Im Moment laufen Verhandlungen mit einem Verzicht von 15%. Wer soll denn da davon noch leben?
17: Das letzte Wort zu den geplanten Einschnitten hat der Landtag. Der Tankrabatt bröckelt schon wieder. Nur wenige Tage nach dem Start sind Super E10 und Diesel laut ADAC schon spürbar teurer. Im bundesweiten Tagesdurchschnitt kostete ein Liter Super E10 laut ADAC gestern 2,14 Euro, Diesel sogar 2,25 Euro. Ursula Winkler mit den Einzelheiten.
20: Die Entlastung durch den Rabatt ist praktisch weggeschmolzen. Beim Super E10 kann der ADAC den Preisanstieg kaum nachvollziehen. Ölpreis und Wechselkurs hätten sich nur wenig verändert. Es ist generell schwer zu beurteilen, wie vollständig die Steuersenkung von knapp 17 Cent pro Liter weitergegeben wird.
17: Ein Lottospieler aus dem Landkreis Oberspreewald-Lausitz kann sich über fast 190.000 Euro freuen. Bei der Euro-Jackpot-Ziehung am vergangenen Freitag hatte er 5 Richtige getippt. Für 9,75 Euro hatte der Spieler 3 Tipps eingereicht. Der Gewinn fällt deshalb so hoch aus, weil die Gewinnklasse bei dieser Ziehung besonders stark besetzt war. Insgesamt teilten sich 10 Gewinner in Deutschland und Europa knapp 2 Millionen Euro.
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23: Viel Sonnenschein, paar Schleierwolken. In der Nacht Tiefsttemperaturen zwischen 10 und 5 Grad, gebietsweise Nebel. Morgen nach Nebelauflösung eine Mischung aus Sonne und Wolken bis 22 Grad. Die A4 Dresden Richtung Chemnitz ist gesperrt nach einem Unfall zwischen einem LKW und Kleintransporter zwischen Dreieck Nossen und Siebenlehen. Siebenlehen kann man da wieder auffahren. Stau ab dem Dreieck Dresden West und Stau auch in der Umfahrung B73 zwischen Kesselsdorf und Grumbach. A13 Richtung Berlin, Bauarbeiten zwischen Lübbenau und Duben, linke Spur ist gesperrt, 10 Minuten dauert's länger. Blitzer in Görlitz, Biesnitzer Straße Richtung Landeskrone bei Tempo 30, Weißer Caddy und Großhennersdorf, Bernstädter Straße an der Kirche. Kommen Sie gut ans Ziel.
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26: Oh, da sind wir mittendrin im Montagnachmittag. Wir haben es kurz vor 17 Uhr. Noch ist es hell. Es wird aber relativ schnell jetzt dunkel werden. Ich bin immer wieder überrascht, wie schnell es denn dann doch im Oktober, September geht. Und wir müssen dann schon mal eher das Licht anmachen. Wir bringen ein bisschen Licht ins Dunkel mit cooler Mucke. Gleich den aktuellen Hit von Nico Santos. Living on a Prayer, Bon Jovi, Kultmusik aus den 80ern. Und jetzt unsere zauberhafte Ava Max und So Am

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1: Ich weiß nicht, ob ich Ihnen das schon erzählt habe. Wir haben im letzten Jahr so einen kleinen Kulturkreis gegründet. Also jeder, der Bock hatte und hat, ehrenamtlich bei uns mitzuarbeiten, der war und ist herzlich eingeladen. Da haben wir uns zusammengesetzt und haben gesagt, was könnten wir Schönes machen. Und da haben wir jetzt am Samstag mal ehrenamtlich ein kleines Oktoberfest organisiert. Schön für 150 Leute mit einer Liveband, mit dem DJ. Das war richtig toll. Und da ist mir wieder mal bewusst geworden, wie wichtig das Ehrenamt ist. Ohne die würde es so etwas Schönes eben auch nicht geben. Und deshalb sagen wir Dankeschön mit 1.000 Euro zusammen mit Sachsen-Lotto. Und am Freitag gibt es den nächsten Vereinstausender. Wenn Sie Ihren Verein noch nicht angemeldet haben, dann machen Sie das bitte ganz schnell.
2: Ich bin der Carsten von der Privilegierten Schützengesellschaft zu Waltersdorf e.V. aus Waltersdorf im Schönzeldorfer Gebirge. Uns gibt es seit ziemlich genau 35 Jahren und wir machen Brauchtumspflege im Schützenwesen, Bogensport für unsere Kinder und Jugendlichen und darüber hinaus unterstützen wir ganz viele Veranstaltungen im Ort und der Region. Wir haben uns für den Vereinstausender von Sachsen-Lotto angemeldet, weil wir ganz dringend Geld für die innere Renovierung unseres Vereinsheims brauchen.
1: So, wenn auch Sie mit dabei sein wollen bei unserem Vereinstausender zusammen mit Sachsen-Lotto, dann ganz schnell anmelden bei uns auf der Webseite und am Freitag die Daumen drücken.
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0: Ist das nicht eine wunderbare Nummer von Coldplay und Clocks? Wir schauen mal, was die Glocke geschlagen hat. Oder die Uhr 6:12. Ist auch so 6:12, also wie eine komische Zeitansage, oder? Hey! Komm, dann noch ein bisschen Musik und die kommt gleich von Taylor Swift und Opelite. So klingt Ihr Nachmittag in Ihrem Lieblingsradio. Das ist der Sound für unsere wunderbare Lausitz. Gleich mehr davon.
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16: Viel Sonnenschein, paar Schleierwolken. In der Nacht Tiefsttemperaturen zwischen 10 und 5 Grad, gebietsweise Nebel. Morgen nach Nebelauflösung eine Mischung aus Sonne und Wolken bis 22 Grad. A4 Dresden Richtung Chemnitz, 14 Kilometer Stau, eine Stunde Passierdauer zwischen Dreieck Dresden West und Siebenlehen. Die Vollsperrung nach dem Unfall zwischen Dreieck Nossen und Siebenlehen wurde inzwischen aufgehoben. Stau auch in der Umfahrung B73 zwischen Kesselsdorf und Grumbach. A13 Richtung Berlin, Bauarbeiten zwischen Lübbenau und Duben, linke Spur ist gesperrt, 10 Minuten dauert's länger. Geblitzt wird in Görlitz auf der Biesnitzer Straße zwischen Netto und Sechsstädteplatz aus einem weißen Caddy.
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0: Und gleich schauen wir mal auf das aktuelle Sportgeschehen. Das machen wir heute mit Florentin Oesterle. Und vorher gibt es Taylor Swift, der Superstar mit Opelite.

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1: Und hier ist unser Mann für den Sport. Hier ist Florentin Oesterle.
2: Die ersten vier Länderspiele unter Jürgen Klopp liegen hinter uns. Im letzten Spiel gab es ja gestern gegen Griechenland ein torloses 0:0. Damit blieb die DFB-Elf auch im zweiten Duell mit den Griechen ohne eigenen Treffer. Bundestrainer Jürgen Klopp war trotzdem sehr zufrieden am RTL-Mikro.
3: Zweite Halbzeit, so ab der 60. sind wir ein bisschen unruhiger geworden. Da waren die Abläufe nicht mehr so klar. Aber ich bin sehr, sehr, sehr angetan von der Mannschaft, von der Art und Weise, wie wir es gemacht haben. Und hat mich tendenziell eher überrascht, als dass ich jetzt hier enttäuscht stehen würde.
2: In der Nations League liegt Deutschland hinter den Niederlanden und Griechenland zwar nur auf Rang 3. Das Viertelfinale ist aber trotzdem noch erreichbar. Für drei der vier Lausitzer Teams ist der Traum vom Sachsenpokal am Wochenende zu Ende gegangen. Bautzen verliert 2:1 in Plauen, Niesky 2:4 bei IFA Chemnitz und Hoyerswerda 1:4 gegen Chemie Leipzig. Weiter geht's dagegen für Bischofswerda. Der BFV gewinnt 4:0 bei Olympia Leipzig und steht damit im Achtelfinale. Die Auslosung dafür ist morgen 12.30 Uhr. Alexander Zverev ist bei den China Open im Viertelfinale gestern ausgeschieden. Gegen Novak Djokovic verlor der Deutsche nach gewonnenem ersten Satz noch mit 6:4, 4:6 und 4:6. Djokovic bleibt damit in Peking weiter ungeschlagen. Auch sein 32. Match bei dem Turnier hat der Serbe gewonnen. So viele Siege ab dem ersten Match bei einem Turnier schaffte zuvor kein Spieler. Heute legte er sogar noch einen obendrauf und gewann auch Nummer 33 gegen Medvedev. Im Finale der China Open trifft er morgen auf den Australier Alex de Minaur.
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0: So, richtige Meldung vom Verkehrsdienst. A4, die Vollsperrungen zwischen Dreiecken-Nossen und Siebenlehen wurde aufgehoben. Das haben Sie uns gemeldet. Wir überprüfen es, aber das sieht doch schon mal richtig gut aus. Mehr von unseren Straßen und der Blick aufs Wetter gleich.
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1: Mit Frederik Seifert, guten Tag. Rettungsinitiative für den Bahnhof Neugersdorf. Das vom Verfall bedrohte Empfangsgebäude soll gesichert werden. Schnelles und gemeinsames Handeln seien notwendig, erklärte die Bürgerinitiative Bahnhof Seif-Hennersdorf nach einem Lokaltermin mit der Stadtverwaltung und dem Landesamt für Denkmalpflege. Die Einwohner von Neugersdorf wurden dazu aufgerufen, bei einem Arbeitseinsatz am kommenden Samstag ab 9 Uhr Wildwuchs am Bahnhofsgebäude zu beseitigen. Sächsische Theater und Orchester haben heute mit einer Demonstration vor der Semperoper gegen drohende Kürzungen im Kulturetat protestiert. Anlass waren die zeitgleich stattfindenden Beratungen zum Doppelhaushalt, bei denen die Landesregierung deutliche Einsparungen plant. Die Kulturschaffenden fürchten um ihre Existenz.
2: Wenn man uns zwei Sparten schließt durch diese Einsparung, die sie jetzt vorhaben, dann sind wir praktisch eine völlig neue Struktur. Dann können wir nicht mehr das spielen, was wir eigentlich spielen wollen.
3: Alle Theater und Orchester verzichten schon seit Jahren auf Gehalt. Stellen werden nicht neu besetzt. Alles sind am Limit. Überall wird gekürzt und jetzt steht so eine Kürzung im Haushalt und deswegen dieser große Protest.
4: Im Moment laufen Verhandlungen mit einem Verzicht von 15%. Wer soll denn da davon noch leben?
1: Das letzte Wort zu den geplanten Einschnitten hat der Landtag. Der Tankrabatt bröckelt schon wieder. Nur wenige Tage nach dem Start sind Super E10 und Diesel laut ADAC schon spürbar teurer. Im bundesweiten Tagesdurchschnitt kostete ein Liter Super E10 laut ADAC gestern 2,14 Euro, Diesel sogar 2,25 Euro. Ursula Winkler mit den Einzelheiten.
5: Die Entlastung durch den Rabatt ist praktisch weggeschmolzen. Beim Super E10 kann der ADAC den Preisanstieg kaum nachvollziehen. Ölpreis und Wechselkurs hätten sich nur wenig verändert. Es ist generell schwer zu beurteilen, wie vollständig die Steuersenkung von knapp 17 Cent pro Liter weitergegeben wird.
1: In Ebersbach-Neugersdorf hat ein alter Mann durch seine Beharrlichkeit drei Räuber abgewehrt. Die jugendlichen Täter versuchten gestern Nachmittag auf der Robert-Koch-Straße dem 82-Jährigen den Stoffbeutel zu entreißen. Das ließ sich der Senior nicht gefallen, er hielt seinen Beutel fest und der Raub misslang. Die Unbekannten flüchteten daraufhin ohne Beute in Richtung Tschechische Republik. Der Kriminaldienst hat die Ermittlungen aufgenommen.
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7: Nur wenige Wolken in der Nacht. Tiefsttemperaturen zwischen 10 und 5 Grad. Gebietsweise Nebel. Morgen nach Nebelauflösung eine Mischung aus Sonne und Wolken bis 22 Grad. A4 Dresden Richtung Chemnitz, auch wenn die Vollsperrung zwischen Dreieck-Nossen und Siebenlehn aufgehoben wurde, gibt es noch Stau, 10 Kilometer zwischen Dreieck Dresden-West und Dreieck-Nossen. Eine Dreiviertelstunde dauert's länger. Dadurch auch Stau auf der B173 zwischen Kesselsdorf und Grumbach. Geblitzt wird in Görlitz auf der Biesnitzer Straße stadtauswärts 30er-Zone, ist ein weißer Caddy. Staus und Blitzer bitte melden, die Telefonnummer ist kostenlos 03x800 und die 4.
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1: Es gibt wieder kostenlose Obstbäume für Sachsen. Schulen, Kitas und gemeinnützige Einrichtungen können sich bis Ende Januar um Bäume und Beerensträucher bewerben. Was dahinter steckt und welche Voraussetzungen gelten, die ganze Geschichte dazu gibt's gleich von Matthias Zilch hier bei uns.

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0: Einen wunderschönen guten Abend mit Ihrem Lieblingsradio. Hier ist Radio Lausitz. Gleich mit einer Nummer, die sich immer wieder gern gewünscht hat bei uns. Licky Lee und I Follow Rivers.
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2: 1000 Obstbäume für Sachsen. Schulen, Kitas und Vereine können sich jetzt wieder um kostenlose Bäume und Bärensträucher bewerben. Die Aktion des Deutschen Verbands für Landschaftspflege, kurz DVL, geht in die nächste Runde. Bewerben können sich unter anderem Schulen und Kindertagesstätten, Jugendclubs, Kirchengemeinden und gemeinnützige Organisationen. Pro Einrichtung gibt es 2 bis 5 Obstbäume. Zur Auswahl stehen Apfel, Birne, Süßkirsche und Pflaume. Zusätzlich können bis zu 5 Bärensträucher beantragt werden. Auch Pflanzmaterial wie Baumpfähle, Wurzelschutz und Stammschutz wird kostenlos bereitgestellt. Die Pflanzen stammen aus sächsischen Baumschulen. Voraussetzung ist eine geeignete Fläche, auf der die Bäume dauerhaft gepflegt werden können. Um die Pflege müssen sich die Einrichtungen selbst kümmern. Die Bewerbung für die Frühjahrspflanzung 2027 ist bis zum 31. Januar möglich. Weitere Informationen und das Bewerbungsformular gibt's beim Deutschen Verband für Landschaftspflege Sachsen. Aus Bautzen, Matthias Zilch.
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0: beim Deutschen Verband für Landschaftspflege Sachsen. Aus Bautzen, Matthias Zilch.
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8: Nur wenige Wolken in der Nacht. Tiefsttemperaturen zwischen 10 und 5 Grad, gebietsweise Nebel. Morgen nach Nebelauflösung eine Mischung aus Sonne und Wolken bis 22 Grad. Mittwoch sonnig, ebenfalls bis 22 Grad. Donnerstag wolkig, windig, etwas Regen bis 20 Grad. A4 Dresden Richtung Chemnitz, 7 Kilometer Stau zwischen Dresden-Altstadt und Wilsdruff. Dadurch auch Stau in Wilsdruff und zwischen Kesselsdorf und Grumbach. Geblitzt wird in Görlitz auf der Biesnitzer Straße, stadtauswärts, 30er Zone, weißer Caddy. Staus und Blitzer bitte melden 03x800 und die 4. Kommen Sie gut ans Ziel.
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11: So ist es. Und jetzt gibt's Kato, turn the lights off.

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3: Die Kartoffeln werden immer kleiner.
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3: hast du das gelesen?
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3: 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Ja. Herr Klein, du setzt ja langsam schon wieder den Herbstspeck an und das ist gut so, weil wir haben jetzt noch 2, 3 schöne Tage, dann wird es aber erstmal kühl, ne?
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0: Ja. 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

0: das ist doch mal ein tolles Motto zum Feierabend. Mika, relax, take it easy. Es gibt aber auch einige, die jetzt vielleicht sogar die Tasche packen müssen, um zum Schichtdienst zu gehen. Egal, was sie tun, haben sie ganz viel Spaß dabei und wir begleiten sie gern als ihr Lieblingsradio. So, ich mache jetzt auch Feierabend. Ich bin Roman Knoblauch und morgen hören wir uns wieder. Dann starten wir in den Dienstagnachmittag.
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11: Mit Frederik Seifert. Auf der A13 zwischen Lübbenau und Duben ist es gestern Nachmittag zu einem Unfall mit rund 5000 Euro Sachschaden gekommen. Nach Angaben der Polizei hatte der Fahrer eines Alfa Romeo ein Wohnmobil überholt und war direkt vor diesem wieder auf die rechte Spur gewechselt. Matthias Zilch.
12: Als der Alfa-Fahrer an einer stationären Geschwindigkeitsmessanlage plötzlich abbremste, wich der Wohnmobilfahrer nach links aus. Dabei kam es zum Zusammenstoß mit einem Opel. Verletzt wurde niemand. Der Fahrer des Alfa Romeo setzte seine Fahrt anschließend fort. Die Polizei ermittelt deshalb wegen des Verdachts der Unfallflucht und fahndet nach dem Wagen mit Berliner Kennzeichen.
11: Nach übereinstimmenden Medienberichten hat die US-Rüstungsfirma Covenant heute seine Waffenfabrik in Leipzig offiziell eröffnet. Bis zu 250 Angestellte sollen hier demnächst Hüllen für neuartige Marschflugkörper herstellen. Der Standort wurde aus Sicherheitsgründen bisher geheim gehalten. Nach Informationen von Hörern befindet sie sich direkt neben dem Porsche-Werk im Leipziger Norden. Die Ansiedlungspläne hatten in der Stadt zuletzt für große Diskussionen gesorgt. Antisemitismus ist mittlerweile Alltag für Juden in Deutschland. Das zeigt eine neue Studie der Antidiskriminierungsstelle des Bundes. Die Befragten erleben laut eigener Aussage unter anderem Gleichgültigkeit im Freundeskreis und auch Anfeindungen, sowohl online als auch offline. Die Bundesbeauftragte für Antidiskriminierung Ataman fordert einen besseren gesetzlichen Schutz. Morgen sind in ganz Frankreich wieder Schülerproteste geplant. Nach Angaben des Bildungsministeriums sind landesweit über 400 Schulen betroffen. Premierminister Le Cornu hat die Ministerien aufgerufen, konkrete Verbesserungen einzuleiten. Die Sorgen der Jugendlichen seien legitim, Gewalt aber nicht hinnehmbar. Die Senftenberger Innenstadt wird zur begehbaren Galerie. Unter dem Motto Eine Ausstellung, drei Räume wird ab heute ein außergewöhnliches Kulturprojekt gezeigt. 21 Porträtbanner mit Gesichtern und Geschichten heimischer Künstlerinnen und Künstler. Knut Michael Kunert berichtet.
13: Das Besondere daran ist die Verbindung von Kunst, Verwaltung, Bildung und freiem Gewerberaum. Die Werke sind im neuen Kulturraum K1 am Markt, in der Bibliothek im Schlosspark Center und direkt im Rathaus zu sehen. Dort hängen 4 der Banner in der Rathausgalerie und machen zeitgenössische Kreativität im Alltag nahbar.
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15: Nur wenige Wolken in der Nacht, Tiefstemperaturen zwischen 10 und 5 Grad, gebietsweise Nebel. Morgen nach Nebelauflösung eine Mischung aus Sonne und Wolken bis 22 Grad. A4 Dresden Richtung Chemnitz, 12 Kilometer Stau nach einem Unfall zwischen Dresden-Neustadt und dem Dreieck Nossen. Eine Stunde dauert es länger. A14 Richtung Halle zwischen Gröbers und Halle-Peißen. 1 Kilometer Stau nach einem Unfall, da dauert es eine Viertelstunde länger. A17 Richtung Prag, eine Autopanne an der Abfahrt Dresden-Südvorstadt. Eine Ölspur auf DB170 Richtung Zinnwald zwischen Ulberndorf und Oberkarsdorf. Die Straße zwischen Oberkundersdorf und Ruppendorf, die S190, ist nach einem Unfall gesperrt am Abzweig Höckendorf. Geblitzt wird in Leipzig auf der Marschner Straße, auf der Hans-Driesch-Straße, in Görlitz, Biesnitzer Straße, Chemnitz, Friedrich-Hähnel-Straße und Dresden-Strehlener Straße, Platanenstraße und Tögelstraße.
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2: Nur wenige Wolken in der Nacht. Tiefstemperaturen zwischen 10 und 5 Grad, gebietsweise Nebel. Morgen nach Nebelauflösung eine Mischung aus Sonne und Wolken bis 22 Grad. A4 Dresden Richtung Chemnitz ist Stock zwischen dem Dreieck Dresden-West und Wilsdruff. A17 Richtung Prag, ein Greifvogel auf der Fahrbahn Höhe Dresden-Südvorstadt. Eine Ölspur auf der B79 zwischen Ulberndorf und Oberkarsdorf. Geblitzt wird in Chemnitz auf der Friedrich-Hähnel-Straße, in Leipzig auf der Hans-Driesch-Straße, auf der Marschner-Straße und in Dresden auf der Tögelstraße, Platanenstraße und Strehlener Straße.
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3: Mit Frederik Seifert. Guten Abend. Rettungsinitiative für den Bahnhof in Neugersdorf. Das vom Verfall bedrohte Empfangsgebäude soll gesichert werden. Schnelles und gemeinsames Handeln sei notwendig, erklärte die Bürgerinitiative Bahnhof Seif-Hennersdorf nach einem Lokaltermin mit der Stadtverwaltung und dem Landesamt für Denkmalpflege. Knut Michael Kunert berichtet.
4: Der Verfall müsse gestoppt werden. Das sei die einhellige Meinung bei dem Treffen gewesen, so die Initiative. Einwohner von Neugersdorf wurden aufgerufen, bei einem Arbeitseinsatz am kommenden Samstag einen Beitrag zur Notsicherung zu leisten. An diesem Tag soll der Wildwuchs am Gebäude beseitigt werden. Zeitnah soll ein Bahnhofsverein Neugersdorf gegründet werden.
3: In Görlitz ist am Morgen ein Mann bei einem Verkehrsunfall ums Leben gekommen. Der 74-Jährige prallte auf der Paul-Mühsam-Straße gegen einen Brückenpfeiler. Warum, ist noch nicht geklärt. Der Mann wurde in seinem Mercedes eingeklemmt und von der Feuerwehr befreit. Er erlag noch an der Unfallstelle seinen schweren Verletzungen. Nach übereinstimmenden Medienberichten hat die US-Rüstungsfirma Covenant heute seine Waffenfabrik in Leipzig offiziell eröffnet. Bis zu 250 Angestellte sollen hier demnächst Hüllen für neuartige Marschflugkörper herstellen. Der Standort wird aus Sicherheitsgründen geheim gehalten. Die Ansiedlungspläne hatten in der Stadt zuletzt für große Diskussionen und Demonstrationen gesorgt.
2: Und jetzt weitere Nachrichten aus Deutschland und der Welt.
5: Ich bin Gregor Jusse Moser. Wasser wird auch in Deutschland knapper. Bundesumweltminister Schneider will deshalb etwa Pharma- und Kosmetikhersteller für Wasserverschmutzungen stärker zur Kasse bitten. Das hat der SPD-Politiker in Berlin zum Auftakt der Konferenz Zukunft ist gleich Wasser gesagt. In den Abwässern befinden sich zunehmend Medikamentenrückstände und andere Mikroschadstoffe. So Schneider, um diese herauszufiltern, müssten Milliarden in den Ausbau der Kläranlagen investiert werden. Aus Sicht der Geheimdienste muss Deutschland vor allem wegen Russland deutlich widerstandsfähiger werden. Russland führe einen Schattenkrieg gegen Deutschland, sagte der Präsident des Bundesnachrichtendienstes Jäger bei einer Anhörung im Bundestag. Mehr von Katrin Müller.
6: Hinweise auf einen groß angelegten Angriff Russlands gegen NATO-Staaten gibt es demnach zwar aktuell nicht, denkbar sind aber wohl militärische Nadelstiche, besonders im Baltikum. Laut BND-Chef Jäger setzt der Kreml vor allem auf Einschüchterung. Moskau wettet auf unsere Schwäche, so Jäger wörtlich. Auch Verfassungsschutzchef Seelen warnt vor russischer Sabotage und Tötungsdelikten und auch vor Desinformation und Anschlagsversuchen, wie auf dem Flughafen Halle-Leipzig.
5: Ein Roman gegen die Gleichgültigkeit ist laut dem Börsenverein des Deutschen Buchhandels Die Lücken der Autorin Shaida Basia, die in diesem Jahr den Deutschen Buchpreis gewonnen hat. Von der Jury heißt es, der Roman reflektiere 100 Jahre ambivalenten deutschen Lebens. Erzählt wird von jüdischen Familien, von NS-Profiteuren sowie von kurdischen und iranischen Menschen, die in Deutschland Schutz und Zuflucht suchen. Fußballstürmerstar Harry Kane steht offenbar kurz vor dem Abschluss seiner Vertragsverhandlungen mit dem FC Bayern München. Die Transferjournalisten Fabrizio Romano und Florian Plettenberg berichten übereinstimmend von einem prinzipiellen Durchbruch bei den Gesprächen. Demnach könnte der 33-jährige Engländer seinen Kontrakt um 2 Jahre bis 2029 verlängern.
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7: Nur wenige Wolken in der Nacht. Tiefstemperaturen zwischen 10 und 5 Grad. Gebietsweise Nebel. Morgen nach Nebelauflösung eine Mischung aus Sonne und Wolken bis 22 Grad. Eine LKW-Panne auf der A4 Erfurt Richtung Chemnitz zwischen Hohenstein-Ernsttal und Wüstenbrand auf der rechten Spur. A4 Richtung Görlitz, Auf- und Abfahrt Ottendorf-Okrilla wird gesperrt wegen einer Nachtbaustelle. Bis morgen früh um 5. Auf der B170 wird eine Ölspur beseitigt zwischen Ulberndorf und Oberkarsdorf. Geblitzt wird in Dresden auf der Strehlener Straße, Platanenstraße und Tögelstraße, in Leipzig auf der Marschner Straße und Hans-Driesch-Straße und in Chemnitz auf der Friedrich-Hähnel-Straße.
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18: Nur wenige Wolken in der Nacht. Tiefstemperaturen zwischen 10 und 5 Grad, gebietsweise Nebel. Morgen nach Nebelauflösung eine Mischung aus Sonne und Wolken bis 22 Grad. Eine LKW-Panne auf der A4 Erfurt Richtung Chemnitz zwischen Hohenstein-Ernsttal und Wüstenbrand auf der rechten Spur. A4 Richtung Görlitz, Auf- und Abfahrt Ottendorf-Krilla wird gesperrt wegen einer Nachtbaustelle bis morgen früh um 5. Auf der B170 wird eine Ölspur beseitigt zwischen Ulberndorf und Oberkarsdorf. Geblitzt wird in Dresden auf der Strehlener Straße, Platanenstraße und Tögelstraße, in Leipzig auf der Marschner Straße und Hans-Driesch-Straße und in Chemnitz auf der Friedrich-Hähnel-Straße.
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1: Neulich war ich mal wieder in unserer Stadt unterwegs und wie so oft sah ich Menschen am Straßenrand sitzen, die um Geld baten. Viele schauten kurz hin, viele gingen vorbei und hin und wieder spendierte jemand ein paar Geldmünzen. Oft hängt ja der Gedanke in der Luft, ich kann doch nicht jedem etwas geben. Und das stimmt auch. Wir können nicht alle Probleme oder jede Not lösen. Und oft wissen wir auch nicht, was für eine Geschichte hinter einer Situation steckt. Die Frage lautet an dieser Stelle eher, sehe ich den anderen überhaupt? Auch zu Jesus Zeit mussten viele Menschen betteln. Und im Matthäusevangelium spricht Jesus, wenn du Almosen gibst, soll deine linke Hand nicht wissen, was deine rechte tut. Jesus ging es nicht um eine große Show oder das andere sehen, wie großzügig er war. Es ging nicht um Anerkennung, es ging um etwas viel Tieferes. Es ging um ein Herz, das bereit ist, zu teilen. Und so geht es nicht immer nur um den Menschen auf der Straße. Wir können auch einem Nachbarn oder Kollegen die Hand reichen, wenn wir merken, es geht ihm nicht gut. Oder, das ist mir auch passiert, ein kleiner Junge stand an der Kasse, das Geld reichte nicht. Klar ist das nicht mein Problem. Und dennoch habe ich ausgeholfen. Es geht darum zu erkennen, was wir haben und was dem anderen fehlt. Almosen sind nicht nur Geldscheine. Manchmal geben wir Münzen, manchmal Zeit und manchmal Aufmerksamkeit. Und dann sehen wir den anderen wirklich.
0: 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Ein Service der katholischen Kirche in Sachsen.

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8: Mit Frederik Seifert. Guten Abend. Auf der A13 zwischen Lübbenau und Duben ist es gestern Nachmittag zu einem Unfall mit rund 5000 Euro Sachschaden gekommen. Nach Angaben der Polizei hatte der Fahrer eines Alfa Romeo ein Wohnmobil überholt und war direkt vor diesem wieder auf die rechte Spur gewechselt. Matthias Zilch.
9: Als der Alfa-Fahrer an einer stationären Geschwindigkeitsmessanlage plötzlich abbremste, wich der Wohnmobilfahrer nach links aus. Dabei kam es zum Zusammenstoß mit einem Opel. Verletzt wurde niemand. Der Fahrer des Alfa Romeo setzte seine Fahrt anschließend fort. Die Polizei ermittelt deshalb wegen des Verdachts der Unfallflucht und fahndet nach dem Wagen mit Berliner Kennzeichen.
8: Am Bahnhof Bautzen informiert die Bundespolizei morgen über den Schutz vor Taschendiebstahl. Von 7.30 Uhr bis 12 Uhr stehen die Beamten Reisenden und Pendlern für persönliche Gespräche zur Verfügung. Dabei geht es vor allem um typische Tricks von Taschendieben und darum, wie man seine Wertsachen im Gedränge besser schützen kann. Interessierte können Fragen stellen und kostenloses Informationsmaterial mitnehmen. Ein Lottospieler aus dem Landkreis Oberspreewald-Lausitz kann sich über 190.000 Euro freuen. Bei der Euro-Jackpot-Ziehung am vergangenen Freitag hat er 5 Richtige getippt. Für 9,75 Euro hatte der Spieler 3 Tipps eingereicht. Der Gewinn fällt deshalb so hoch aus, weil die Gewinnklasse bei der Ziehung besonders stark besetzt war. Insgesamt teilen sich 10 Gewinner aus Deutschland und Europa knapp 2 Millionen Euro.
7: Und jetzt weitere Nachrichten aus Deutschland und der Welt.
10: Ich bin Gregor Jose Moser. Plastikverpackungen zu benutzen, könnte für Unternehmen bald teuer werden. Ab Juli nächsten Jahres sollen für jede gewerbliche Tonne Kunststoff 550 Euro Steuer anfallen. Der Bund rechnet schon im ersten Jahr mit über 800 Millionen Euro Mehreinnahmen. Ab 2028 soll es sogar auf fast 1,5 Milliarden Euro jährlich steigen. Wer recycelten Kunststoff nutzt, kommt um die Steuer herum. Im Prozess um Bauschaumattacken auf Fahrzeuge in 4 Bundesländern sind die 3 Angeklagten wegen gemeinschaftlicher Sachbeschädigung schuldig gesprochen worden. Es wurden Geldstrafen bzw. gemeinnütziger Arbeit verhängt. Ursula Winkler berichtet.
11: Die Gruppe soll vor der letzten Bundestagswahl hunderte Autos beschädigt haben und das arbeitsteilig. Eine Person klebte Aufkleber mit dem Schriftzug sei grüner, eine sprühte Bauschaum in Auspuffe, die dritte fotografierte. Die Ermittler sind sich sicher, hinter der Sachbeschädigung steckt ein plumper Versuch, die Wahl zu beeinflussen. Einer der Verdächtigen hatte von einem Auftrag aus Russland gesprochen. 100 Euro seien ihnen pro Auto versprochen worden.
10: Die Autorin Shada Basia hat am Abend für ihren Roman Die Lücken den Deutschen Buchpreis bekommen. Sie wurde für ihre Erzählung über jüdisches Leben und die NS-Zeit ausgezeichnet. Der Buchpreis würdigt den besten deutschsprachigen Roman des Jahres. Mit der Verleihung in Frankfurt am Main startet traditionell die Buchmessenwoche. In New York kommt erneut ein Dinosaurier-Skelett unter den Hammer. Das Auktionshaus Sotheby's versteigert am 27. Oktober das Skelett eines Nanotyrannus namens Yodi. Geschätzter Preis 6 bis 9 Millionen Dollar. Erst im Juli hatte ein T-Rex-Skelett in New York für rund 50 Millionen Dollar den Besitzer gewechselt. Kritiker bemängeln, dass solche Auktionen die Fossilien der Forschung entziehen.
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12: Nur wenige Wolken, in der Nacht Tiefsttemperaturen zwischen 10 und 5 Grad, gebietsweise Nebel. Morgen nach Nebelauflösung eine Mischung aus Sonne und Wolken bis 22 Grad. Auf der A4 Richtung Erfurt sind Rettungskräfte im Einsatz zwischen Hohenstein-Ernsttal und Glauchau-Ost. Die rechte Spur ist gesperrt im Baustellenbereich. A4 Richtung Görlitz, eine Nachtbaustelle auf und Abfahrt Ottendorf und Griller gesperrt bis morgen früh um 5. Eine Ölspur auf der B79 zwischen Ulberndorf und Oberkarsdorf. Geblitzt wird in Chemnitz auf der Friedrich-Hähnel-Straße, in Leipzig auf der Hans-Driesch-Straße, auf der Marschner-Straße und in Dresden auf der Tögelstraße, Platanenstraße und Strehlener Straße.
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18: Nur wenige Wolken in der Nacht. Tiefsttemperaturen zwischen 10 und 5 Grad, gebietsweise Nebel. Morgen nach Nebelauflösung eine Mischung aus Sonne und Wolken bis 22 Grad. Auf der A4 Richtung Erfurt sind Rettungskräfte im Einsatz zwischen Hohenstein-Ernsttal und Glauchau-Ost. Die rechte Spur ist gesperrt im Baustellenbereich. A4 Richtung Görlitz, eine Nachtbaustelle, Auf- und Abfahrt Ottendorf und Kriller gesperrt bis morgen früh um 5. Eine Ölspur auf der B170 zwischen Ulberndorf und Oberkarsdorf. Geblitzt wird in Chemnitz auf der Friedrich-Hähnel-Straße, in Leipzig auf der Hans-Driesch-Straße, auf der Marschner-Straße und in Dresden auf der Tögelstraße, Platanenstraße und Strehlener Straße.
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4: Mit Frederik Seifert. Guten Abend. Rettungsinitiative für den Bahnhof in Neugersdorf. Das vom Verfall bedrohte Empfangsgebäude soll gesichert werden. Schnelles und gemeinsames Handeln sei notwendig, erklärte die Bürgerinitiative Bahnhof Seif-Hennersdorf nach einem Lokaltermin mit der Stadtverwaltung und dem Landesamt für Denkmalpflege. Knut Michael Kunert berichtet.
8: Der Verfall müsse gestoppt werden. Das sei die einhellige Meinung bei dem Treffen gewesen, so die Initiative. Einwohner von Neugersdorf wurden aufgerufen, bei einem Arbeitseinsatz am kommenden Samstag einen Beitrag zur Notsicherung zu leisten. An diesem Tag soll der Wildwuchs am Gebäude beseitigt werden. Zeitnah soll ein Bahnhofsverein Neugersdorf gegründet werden.
4: In Görlitz ist am Morgen ein Mann bei einem Verkehrsunfall ums Leben gekommen. Der 74-Jährige prallte auf der Paul-Mühsam-Straße gegen einen Brückenpfeiler. Warum, ist noch nicht geklärt. Der Mann wurde in seinem Mercedes eingeklemmt und von der Feuerwehr befreit. Er erlag noch an der Unfallstelle seinen schweren Verletzungen. Nach übereinstimmenden Medienberichten hat die US-Rüstungsfirma Covenant heute seine Waffenfabrik in Leipzig offiziell eröffnet. Bis zu 250 Angestellte sollen hier demnächst Hüllen für neuartige Marschflugkörper herstellen. Der Standort wird aus Sicherheitsgründen geheim gehalten. Die Ansiedlungspläne hatten in der Stadt zuletzt für große Diskussionen und Demonstrationen gesorgt.
15: Und jetzt weitere Nachrichten aus Deutschland und der Welt.
17: Ich bin Moritz Einzel. E-Autos bleiben weiter beliebt. Fast 89.000 reine Elektroautos wurden im September neu zugelassen, wie das Kraftfahrtbundesamt mitgeteilt hat. Das seien rund 95% mehr als im Vorjahresmonat. Grund für die Entwicklung dürfte die E-Auto-Prämie des Bundes sein. Thomas Bremser berichtet.
18: Im Mai ist die neue Prämie freigeschaltet worden, unter anderem für neue E-Autos und bestimmte Plug-in-Hybride, die mit Strom und Treibstoff fahren können. Die Höhe hängt von Fahrzeug, Einkommen und Familiengröße ab und kann bei bis zu 6.000 Euro liegen. Die Prämie wirke, und zwar kräftig, sagen Autoexperten. Umweltminister Schneider ist zufrieden. Bisher seien 100.000 Anträge für die E-Auto-Prämie eingegangen.
17: Wasser wird auch in Deutschland knapper. Bundesumweltminister Schneider will deshalb etwa Pharma- und Kosmetikhersteller für Wasserverschmutzungen stärker zur Kasse bitten. Das hat der SPD-Politiker in Berlin zum Auftakt der Konferenz Zukunft Wasser gesagt. In den Abwässern befänden sich zunehmend Medikamentenrückstände und andere Mikroschadstoffe. Um diese herauszufiltern, müssten Milliarden in den Ausbau der Kläranlagen investiert werden. Und genau das sollten laut Schneider die Verschmutzer bezahlen. Kurz vor der Bundestagswahl 2025 hatten sie Auspuffrohre mit Bauschaum verstopft. Jetzt sind drei junge Menschen vom Amtsgericht Ulm wegen Sachbeschädigung schuldig gesprochen worden. Die zwei Männer müssen eine Geldstrafe zahlen, die Frau muss gemeinnützige Arbeit leisten. Die drei sollen im Dezember 2024 zahlreiche Autos unter anderem in Bayern, Baden-Württemberg und Berlin beschädigt haben, um Stimmung gegen die Grünen zu machen. Ein Roman gegen die Gleichgültigkeit ist laut dem Börsenverein des deutschen Buchhandels Die Lücken der Autorin Sheida Basyar, die in diesem Jahr den deutschen Buchpreis gewonnen hat. Von der Jury heißt es, der Roman reflektiere 100 Jahre ambivalenten deutschen Lebens.
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19: Nur wenige Wolken in der Nacht, Tiefsttemperaturen zwischen 10 und 5 Grad, gebietsweise Nebel. Morgen nach Nebelauflösung eine Mischung aus Sonne und Wolken bis 22 Grad.
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3: Nur wenige Wolken in der Nacht, Tiefsttemperaturen zwischen 10 und 5 Grad, gebietsweise Nebel. Morgen nach Nebelauflösung eine Mischung aus Sonne und Wolken bis 22 Grad.
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1: 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Heute ist nämlich der Welttag des Lehrers.
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2: 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Grüße gehen raus.
1: 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Ja. 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
2: Ja, eben.
1: Ja, denn das war, irgendwo habe ich das gelesen, da gefragt wurde, von welchem Lehrer hast du am meisten fürs Leben gelernt? Und der hatte dann geantwortet, von meinem Fahrlehrer.
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20: Mit Frederik Seifert. Guten Abend. Auf der A13 zwischen Lübbenau und Duben ist es gestern Nachmittag zu einem Unfall mit rund 5000 Euro Sachschaden gekommen. Nach Angaben der Polizei hatte der Fahrer eines Alfa Romeo ein Wohnmobil überholt und war direkt vor diesem wieder auf die rechte Spur gewechselt. Matthias Zilch.
21: Als der Alfa-Fahrer an einer stationären Geschwindigkeitsmessanlage plötzlich abbremste, wich der Wohnmobilfahrer nach links aus. Dabei kam es zum Zusammenstoß mit einem Opel. Verletzt wurde niemand. Der Fahrer des Alfa Romeo setzte seine Fahrt anschließend fort. Die Polizei ermittelt deshalb wegen des Verdachts der Unfallflucht und fahndet nach dem Wagen mit Berliner Kennzeichen.
20: Am Bahnhof Bautzen informiert die Bundespolizei morgen über den Schutz vor Taschendiebstahl. Von 7.30 Uhr bis 12 Uhr stehen die Beamten Reisenden und Pendlern für persönliche Gespräche zur Verfügung. Dabei geht es vor allem um typische Tricks von Taschendieben und darum, wie man seine Wertsachen im Gedränge besser schützen kann. Interessierte können Fragen stellen und kostenloses Informationsmaterial mitnehmen. Ein Lottospieler aus dem Landkreis Oberspreewald-Lausitz kann sich über 190.000 Euro freuen. Bei der Euro-Jackpot-Ziehung am vergangenen Freitag hat er 5 Richtige getippt. Für 9,75 Euro hatte der Spieler 3 Tipps eingereicht. Der Gewinn fällt deshalb so hoch aus, weil die Gewinnklasse bei der Ziehung besonders stark besetzt war. Insgesamt teilen sich 10 Gewinner aus Deutschland und Europa knapp 2 Millionen Euro.
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22: Ich bin Moritz Einzel.
23: The 2026 Nobel Prize in Physiology or Medicine to Karl Deisseroth, Peter Hegemann and Georg Nagel.
22: Der Medizinnobelpreis geht in diesem Jahr an 2 deutsche Forscher, an Georg Nagel von der Uni Würzburg und an Peter Hegemann von der Berliner Humboldt-Universität, außerdem an den US-Amerikaner Karl Deisseroth von der Stanford University. Geehrt werden sie für ihre Entdeckungen im Bereich Optogenetik. Damit werden Prozesse im Gehirn wie Epilepsie oder Parkinson verständlich. Georg Nagel ereilte die Nachricht vom Nobelpreis in Italien.
24: I'm on the terrace in the sun with olive trees beneath and lemon tree on my side and it's very nice. I cannot complain.
22: Soweit Nagel im Telefoninterview mit dem Nobelkomitee. Also übersetzt, er hat gesagt, er sitze in der Sonne auf der Terrasse mit Olivenbäumen und einem Zitronenbaum. Das sei sehr schön und er könne sich nicht beschweren. Plastikverpackungen könnten für Unternehmen bald deutlich teurer werden. Union und SPD planen eine neue Steuer auf Kunststoff. Ab Juli 2027 sollen für jede Tonne Kunststoff in Verpackungen 550 Euro fällig werden, berichten mehrere Medien. Damit sollen Anreize geschaffen werden, um den Verbrauch zu verringern. Die größte Bedrohung geht für Deutschland derzeit von Russland aus. Das sagt der Präsident des Bundesnachrichtendienstes Jäger. Der BND-Chef sagte im parlamentarischen Kontrollgremium des Bundestags, Russland führe einen Schattenkrieg gegen uns. Es gehe dabei vor allem um Einschüchterung. Für einen groß angelegten russischen Angriff auf NATO-Staaten gebe es keine Hinweise, so Jäger. Wegen eines Polizeieinsatzes ist der Flugverkehr am Stuttgarter Flughafen vorübergehend eingestellt worden. Die Terminals seien am frühen Abend zwischenzeitlich geräumt worden. Bei einer Durchsuchung wurde aber laut Bundespolizei nichts gefunden. Eine Gefahrenlage konnte ausgeschlossen werden.
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25: Nur wenige Wolken in der Nacht. Tiefsttemperaturen zwischen 10 und 5 Grad. Gebietsweise Nebel. Morgen nach Nebelauflösung eine Mischung aus Sonne und Wolken bis 22 Grad.
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13: Nur wenige Wolken in der Nacht, Tiefsttemperaturen zwischen 10 und 5 Grad, gebietsweise Nebel. Morgen nach Nebelauflösung eine Mischung aus Sonne und Wolken bis 22 Grad.
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11: Ich bin Moritz Einzel. Warnung vom Bundesnachrichtendienst. Die Konfrontation, in der Deutschland mit Russland steht, habe eine neue, gefährlichere Qualität. Das hat BND-Chef Jäger bei einer öffentlichen Anhörung im Bundestag gesagt.
12: Deutschland ist in Gefahr, in einen gewaltsamen Konflikt mit Russland zu geraten.
11: Russland führe einen Schattenkrieg gegen uns, so Jäger. Plastikverpackungen könnten für Unternehmen bald deutlich teurer werden. Die Bundesregierung plant nämlich eine neue Steuer auf Kunststoff. Ein Entwurf, aus dem mehrere Medien zitieren, sieht vor, dass ab dem kommenden Sommer für jede Tonne Plastik in Verpackungen 550 Euro fällig werden. Chaos gab es am Nachmittag am Stuttgarter Flughafen. Dort hat ein 24-Jähriger mit einer falschen Bombendrohung einen großen Polizeieinsatz ausgelöst. Der Flugbetrieb war vorübergehend ausgesetzt. Der junge Mann wurde von seinem Flug nach Ägypten ausgeschlossen. Gegen ihn läuft jetzt ein Ermittlungsverfahren. Sachsens Universitäten haben ihr Angebot an englischsprachigen Studiengängen zum neuen Wintersemester weiter ausgebaut. An der TU Bergakademie Freiberg kann in 14 Fächern auf Englisch studiert werden. Das sind doppelt so viele wie noch vor 25 Jahren. An der TU Chemnitz studiert mittlerweile ein Viertel der Studenten auf Englisch. Die Uni Leipzig bietet 28 solcher Studiengänge an. In der Nations League hat Frankreichs Fußballnationalmannschaft ihren ersten Heimsieg unter dem neuen Coach Zinedine Zidane eingefahren. Die Franzosen gewannen 4:1 gegen Belgien. Zwei Tore erzielte FC Bayern-Star Michael Olise als Einwechselspieler. In derselben Gruppe gewann Italien 3:1 gegen die Türkei.
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15: Nur wenige Wolken in der Nacht. Tiefsttemperaturen zwischen 10 und 5 Grad. Gebietsweise Nebel. Morgen nach Nebelauflösung eine Mischung aus Sonne und Wolken bis 22 Grad.
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16: Ich bin Moritz Einzel. In Sachsen-Anhalt konstituiert sich heute der neue Landtag. Der AfD-Politiker Tobias Rausch könnte dabei zum ersten Landtagspräsidenten der AfD in Deutschland gewählt werden. Die Linke kritisiert das. Parteichef Pantisano.
17: Was diese Woche in Sachsen-Anhalt passiert, ist eine Warnung für das ganze Land. Die AfD steht nicht mehr nur vor den Türen der Macht, sie beginnt, diese Macht zu übernehmen. Und das gelingt ihnen derzeit nur mit Steigbügelhaltern.
16: Das BSW in Sachsen-Anhalt hat angekündigt, den AfD-Mann mitzuwählen. Gleich zwei Forscher aus Deutschland erhalten in diesem Jahr den Nobelpreis für Medizin. Georg Nagel von der Uni Würzburg und Peter Hegemann von der Humboldt-Universität Berlin. Sie forschen im Bereich der Optogenetik. Dadurch können Krankheiten wie Parkinson besser verstanden werden. Hegemann in der ARD.
18: Sie wissen ja von anderen Krankheitsbildern, dass es Jahre oder Jahrzehnte dauert, bis man die richtig versteht. Und das Verständnis ist das, was durch diese Technik gefördert wird. Die Therapie ist nochmal eine andere Sache.
16: Hegemann und Nagel teilen sich den Nobelpreis mit dem US-Wissenschaftler Karl Deisseroff. Der billionenschwere EU-Haushaltsentwurf von 2028 bis 2034 soll deutlich gekürzt werden. Dazu hat Kanzler Merz jetzt den Druck erhöht.
19: Keinen neuen Finanzrahmen zu haben, ist für Deutschland die finanziell mit Abstand günstigste Lösung. Aber wir wollen sie nicht, denn das würde die Handlungsfähigkeit Europas stark einschränken.
16: Das sagte Merz nach einem Treffen mit dem litauischen Ministerpräsidenten Sinkevičius. Es sei sein fester Wille, die Verhandlungen bis zum Ende des laufenden Jahres abzuschließen. Sachsens Universitäten haben ihr Angebot an englischsprachigen Studiengängen zum neuen Wintersemester weiter ausgebaut. An der TU Bergakademie Freiberg kann in 14 Fächern auf Englisch studiert werden. Das sind doppelt so viele wie noch vor 25 Jahren. An der TU Chemnitz studiert mittlerweile ein Viertel der Studenten auf Englisch. Die Uni Leipzig bietet 28 solcher Studiengänge an. In der Nations League hat Frankreichs Fußballnationalmannschaft den dritten Sieg im vierten Gruppenspiel eingefahren. Das Team von Zinedine Zidane setzte sich nach Rückstand gegen Belgien noch klar mit 4:1 durch. Zwei Treffer erzielte FC Bayern-Star Michael Olise als Einwechselspieler. Außerdem gewann Italien 3:1 gegen die Türkei.
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20: Tiefsttemperaturen zwischen 10 und 5 Grad, gebietsweise Nebel. Heute im Laufe des Tages nach Nebelauflösung eine Mischung aus Sonne und Wolken bis 22 Grad. Morgen sonnig und trocken, ebenfalls bis 22 Grad.
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18: Ich bin Moritz Einzel. Die Bundesregierung plant eine neue Plastiksteuer. Ab dem kommenden Sommer sollen für jede Tonne Kunststoff in Verpackungen 550 Euro fällig werden. Das geht aus einem Gesetzentwurf von Union und SPD hervor, über den mehrere Medien berichten. Für Unternehmen soll das ein Anreiz sein, weniger Plastik zu verwenden. Die Gefahr eines gewaltsamen Konflikts mit Russland wächst. Davor hat BND-Präsident Jäger bei einer öffentlichen Anhörung im Bundestag gewarnt. Russland führe einen Schattenkrieg gegen uns.
20: Dieser unerklärte Krieg ist nicht mit herkömmlichen militärischen oder rechtlichen Kategorien zu fassen. Wir befinden uns nicht im Verteidigungsfall und werden trotzdem angegriffen.
18: Moskau wette auf unsere Schwäche, so Jäger. Sachsens Universitäten haben ihr Angebot an englischsprachigen Studiengängen zum neuen Wintersemester weiter ausgebaut. An der TU Bergakademie Freiberg kann in 14 Fächern auf Englisch studiert werden. Das sind doppelt so viele wie noch vor 25 Jahren. An der TU Chemnitz studiert mittlerweile ein Viertel der Studenten auf Englisch. Die Uni Leipzig bietet 28 solcher Studiengänge an. Zündelnde Kinder haben offenbar das Feuer im ehemaligen Schneeberger Tierheim verursacht. Das teilte die Polizei mit. Das Gebäude in einem Wald an der Langenbacher Straße war komplett abgebrannt. Zeugenhinweise brachten die Ermittler auf die Spur einer Gruppe mehrerer Kinder. Die hatten sich am Sonntagnachmittag Zutritt zu dem leerstehenden Gebäude verschafft. Eines der Kinder hantierte dabei mit Feuer und setzte das Haus in Flammen. Daheim vertrauten sie sich ihren Eltern an. In Spanien gibt es am 29. November Neuwahlen. Das hat der linke Regierungschef Sanchez verkündet, nachdem seine Dekrete zur Bekämpfung der Wohnungsnot im Parlament gescheitert waren. Die Wohnungskrise ist derzeit das große innenpolitische Thema in Spanien. Die Gewerkschaften wollen bald mit einem Generalstreik ein Zeichen setzen.
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21: Tiefstemperaturen zwischen 10 und 5 Grad, gebietsweise Nebel. Heute im Laufe des Tages nach Nebelauflösung eine Mischung aus Sonne und Wolken bis 22 Grad. Morgen sonnig und trocken, ebenfalls bis 22 Grad.
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